0: gleich 2:05.
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0: 10 nach 3.
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0: 1 vor 7.
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0: 14 Minuten vor 9.
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0: 5 vor 10.
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4: Moin und hallo zu unserem kleinen Festival der besten 666 Hits der 80er Jahre. Mein Name ist Christian Meyer, die Kollegen Carsten Vollbehr und
5: ich bin der Martin
4: Schmeling warten in den Studios an Altenholz und Kiel-Holtenau auf ihre Einsätze. Ich kann nur hoffen, die beiden träumen nicht und verpassen dann ihre Moderationseinsätze, ganz im Gegensatz zu Aber, denn die träumten sich in 1979 zum Charterfolg in 1980 mit I Have a Dream auf unserem Platz 213. I

Captain Sensible und Watch aus dem Jahr 1982, unser Platz 212. Der Bassist der Punkrock-Band The Damned, Raymond Iron Burns, bastelte nebenher Songs, die der Band zu poplastig waren. Dieser ist einer davon. Vielleicht erinnern sich einige noch an den dicken Willem aus Hamburg, der mit der deutschen Coverversion ebenfalls in die Hitparade kam. Allerdings durfte er sich nicht auf die Bühne stellen, weil man Angst um die Tragfähigkeit der Bühnenelemente hatte, und so sang er den Song eben im Liegen. Sah ja auch cooler aus. 1985 brannten die Pet Shop Boys sich auf Platz 211 unserer Hitparade mit den West End Girls. Der Titel thematisiert die damaligen Klassenunterschiede in London.

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1: Hallo und herzlich willkommen zu Radio Goethe. Ich bin Arndt Peltner. Heute wird es lauter und härter in der Sendung. Einfach mal so. Tolle Playlist fürs Trainieren. Am Anfang ein älterer Song von Megaherz. Dein Herz schlägt.

Richthofen war eine Band, die mit der neuen deutschen Härte hochgespült wurde. War richtig gut, aber existierte nicht lange. Nun ein richtig guter Song von Lindemann. Knallt einfach gut, finde ich. Altes Fleisch, die Playlist findet ihr unter radiogoethe.org.

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0: Einer meiner Lieblingssongs von Eisbrecher, verrückt von ihrem 2012er Album Die Hölle muss warten. Nun eine Band, die aus Dresden kam, The Ancient Gallery mit Very Hard To. Dafür luden sie Kamikaze 52 ein.
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dk.com, Car Crash Music for Now People. Das war ein Nebenprojekt von Jürgen Engler von den Krupps. Ich habe Jürgen letzte Woche in Austin getroffen, dort lebt er. War schön, mal in aller Ruhe zu plaudern. Und hier sind die Krupps mit ihrem neuen Song Will nicht, muss.

Blumener Hayes kamen aus meiner Heimatstadt Nürnberg, Serial Cased von ihrem 95er-Album, tolle, kraftvolle Platte. Leider waren die Verkäufe für ihr Major-Label nicht zufriedenstellend, die Band löste sich auf. Ihr Sänger Joe Evans Cialo wurde später Berliner Kulturreferent. Eine weitere tolle Band aus der Zeit waren Sun aus Mönchengladbach, hier mit Keil.

Voodoo Cult war eine grandiose Band um Philipp Bohr. Dazu kamen hervorragende Musiker wie Mille Petrozza von Creator und Dave Lombardo von Slayer. Das war Albert is a Headbanger. Accept feiern ihr 50-jähriges Bestehen. Mit der Band bin ich quasi aufgewachsen. Hier mal ein Doppelpack.

0: von Accept und ihrem Teutonic Terror zu Kamikaze 52, danach noch Rammstein. Das war's für heute. Vielen Dank fürs Zuhören. Ihr findet mich unter radiogoethe.org. Tschüss, euer Arndt Peltner.
1: 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My name is Sui from Kamikaze 52 and you are listening to Radio Goethe.

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1: Herzlich willkommen zu Lass mal schnacken. Verantwortlich für die nun folgende Sendung ist Gerd Hausotto.

0: Hallo und moin moin, herzlich willkommen zu Lass mal schnacken auf dem gelben Sofa. Heute habe ich mir mal eine ganz besonders junge Dame eingeladen. Und ich freue mich auch auf dieses Gespräch. Und sie ist Sportlerin und hat eine ganze Menge zu erzählen. Und ich möchte sie erstmal ganz herzlich begrüßen. Das ist Frau Anja Freudenberg. Das heißt also, das wird eine ganze Menge, einen ganzen Berg Freude bereiten. Davon gehe ich mal aus. Und abgeleitet jetzt von ihrem Namen. Anja, herzlich willkommen.
1: Ja, vielen Dank für die Einladung.
0: Sehr, sehr gerne. Und da wollen wir mal schauen, dass wir jetzt zueinander kommen, wir beide. Ich denke mal, das wird einfach.
1: Ja.
0: Ich fange jetzt mit deinem Geburtstag an, wie das so üblich ist. Und das war der 15.06.2002 in unserer wunderschönen Stadt Kiel.
1: Ja.
0: In welchem Gebiet Kiels war das, wo du dann geboren wurdest?
1: Ich bin im städtischen Krankenhaus zur Welt gekommen, bin dann ein halbes Jahr in Kunzhagen wohnlich gewesen und dann nach Flintbek umgezogen.
0: Nach Flintbek?
1: Nach Flintbek, ja.
0: Und gab es da einen besonderen Grund?
1: Meine Eltern haben da ein Haus gekauft und genau, dann sind wir nach Flintbek umgezogen.
0: Ja.
1: Und da bin ich dann aufgewachsen.
0: Okay, war eine schöne Jugend?
1: Ja, sehr. Ja, auf jeden Fall. Ich hatte eine total tolle Jugend. Flintbek ist ja noch sehr, sehr dörflich. Mhm. Ich hatte meine Großmutter 5 Häuser weiter wohnen und war da regelmäßig. Und ich hatte einfach, war erfüllt.
0: Schön. Ja, die Großmutter ist immer so ein Abstiegsort, ne? Immer das ist in der Jugend so. Und das war immer gut untergebracht. Es
1: gab immer lecker Essen. Der Weg war nicht weit, wenn man mal Stress mit den Eltern hatte. Es war hervorragend.
0: Gab auch schon mal einen kleinen Taler nebenbei, ne?
1: Genau.
0: Das Übliche, was die Omas machen, ne? Das war schön, dass es die Omas gibt.
1: Genau.
0: So, jetzt gehen wir zur Schule. Grundschule auch in Flintbek?
1: Ja, an der Grundschule am Eiderwald, Flintbek.
0: Vier Jahre. Okay.
1: Genau. Ja, war unaufgeregt. Ja. Also keine großen Vorkommnisse. Die Schulzeit lief so einfach durch.
0: Und war schön?
1: Es war gut. Es war jetzt nicht überragend. Ich hatte, wie jeder, glaube ich, irgendwie so Höhen und Tiefen in der Schulzeit. Ja. Aber an sich, in Summe, war das gut.
0: Gut, Grundschule jetzt beendet.
1: So. Genau.
0: Und jetzt, danach gab es dann sicherlich einen Wechsel, ne?
1: Genau, richtig.
0: Und wohin dann?
1: Ich bin dann nach Bordesholm auf die Gemeinschaftsschule gekommen, also die Hans-Brüggemann-Schule. Und habe da dann am Ende mein Abi gemacht.
0: Ach, dein Abi.
1: Genau.
0: Und gab es jetzt in der Zwischenzeit, kurz vor dem Abi, mal so Überlegungen, was machst du denn jetzt, wenn ich fertig bin? Hast du da schon eine Vorstellung, Studium oder eine Lehre oder...
1: Nee, ich wusste es tatsächlich lange, lange Zeit nicht. Ich hatte ganz, ganz viele unterschiedliche Interessen, einfach weil ich ganz hervorragende Lehrer hatte, die meine Interessen auch gefördert haben, gerade im Bereich Politik und Wirtschaft. Da habe ich ja auch dann meinen Schwerpunkt im Abi gehabt. Und dadurch wusste ich, dass es da irgendwie hingehen soll, beziehungsweise dass mich das interessiert. Aber wo ich am Ende lande, das war mir in meiner Schulzeit noch gar nicht klar.
0: War noch nicht gar nicht klar?
1: Nein, gar nicht.
0: Okay, jetzt hast du dich aber zu einem Studium entschlossen.
1: Ja.
0: Aber das hielt nicht lange, ne?
1: Nee, genau. Ich habe nach meinem Abitur erstmal 2 Semester BWL an der FH studiert, was ja jetzt die HAW ist. Eigentlich auch eher so übergangsweise. Ich wusste, dass ich das nicht lange machen möchte. Ich wollte eigentlich immer Öffentlichkeitsarbeit und Unternehmenskommunikation auch da an der FH studieren. Und wurde bei der ersten Bewerbung abgelehnt. Und dann dachte ich, gut, jetzt muss ich irgendwas anderes tun, ein bisschen Zeit vertreiben, habe dann BWL studiert und bin dann in die Öffentlichkeitsarbeit, Unternehmenskommunikation reingekommen. Doch noch geschafft.
0: Und dann hast du aber trotzdem weiter studiert in der FH, ne?
1: Genau, ja. Und dann allerdings halt mit dem, was ich schon immer irgendwie machen wollte, also Öffentlichkeitsarbeit, Unternehmenskommunikation.
0: Und das hast du dann auch zu Ende gebracht?
1: Ich bin noch dabei. Ich stehe jetzt kurz vorm Bachelor.
0: Ach so, ah genau. Ja. Ab wann bist du denn da angefangen?
1: Ich habe 2021 mein Abi gemacht,
0: ja.
1: Dann habe ich ja 2 Semester BWL studiert und dann 2022.
0: Ach, 2020.
1: Genau.
0: Das sind ja gerade 4 Jahre her, ne? 4 Jahre sind 8 Semester. Wie viel muss man da machen?
1: Eigentlich 7.
0: 7?
1: Also ich bin schon über der Regelstudienzeit, was aber auch irgendwie völlig in Ordnung ist, weil ich habe so viel in dieser Zeit gemacht. dass ich mir dann im Studium ein bisschen Zeit gelassen habe.
0: Gut, okay, das verstehe ich. Ich komme jetzt mal zu der Zeit ab 2024 im Deutschen Bundestag. Das hört sich natürlich toll an.
1: Ja.
0: Du machst das dann sicherlich alles von zu Hause aus oder musst immer nach Berlin?
1: Nee, ich arbeite als für die Öffentlichkeitsarbeit oder für eine Bundestagsabgeordnete in der Öffentlichkeitsarbeit im Deutschen Bundestag und kann da ganz, ganz viel remote von zu Hause aus machen. Das heißt, ich habe einen Kollegen in Berlin sitzen, der mir die Fotos und Materialien zuschickt und ich sitze dann zu Hause an meinem Schreibtisch und mache das hübsch für die Öffentlichkeit. Manchmal begleite ich auch meine Chefin dann im Wahlkreis und mache da selbst Fotos und natürlich geht es auch mal nach Berlin. Aber meistens eher von zu Hause aus.
0: Darfst du denn sagen, wer das ist? Oder ungerne?
1: Ich arbeite für Sandra Carstensen.
0: Ach so, okay. Was macht die?
1: Die ist im Deutschen Bundestag für die CDU im Kreis Plön in Neumünster.
0: Ach so, gut. Genau. Okay. Dann kann man das ruhig sagen. Das ist ja kein Geheimnis.
1: Nee, genau.
0: So, diese Dinge haben wir jetzt abgehakt. Jetzt kommen wir zu deinem Sportlichen.
1: Ja.
0: In der Jugend gab es da schon mal Reiten, Ballett und Tanz. Da war schon mal so ein Beginn, irgendwo im sportlichen Bereich später angenommen mal zu landen. Ist das richtig so?
1: Ja.
0: Leichtathletik war auch mit dabei, ne?
1: Genau, richtig. Ich habe eigentlich wenig ausprobiert in der Jugend, aber immer Sport gemacht, weil es einfach meiner Mutter sehr, sehr wichtig war, dass die Kinder immer Sport machen. Ja. Und da habe ich dann so das immer gemacht, was mir Spaß macht. Und das war halt lange, lange Zeit Reiten, also ich glaube 8 oder 9 Jahre Reiten, auch lange Zeit Ballett und auch eben zwischendurch ein bisschen Leichtathletik.
0: Und da war es ja natürlich sportlich dabei, ne?
1: Ja.
0: Jetzt kommen wir zu einem Punkt, der für dich ja dein ganzes Leben dann dich sicherlich begleiten wird noch. Da gehe ich mal von aus.
1: Ich hoffe.
0: Wie kam der Weg zum Rudern?
1: Der Weg zum Rudern kam ein bisschen ungewöhnlich, würde ich sagen. Ich war auf dem Tag des Sports in Kiel. Das ist ein Tag auf der Murtagwiese, ausgerichtet vom, ich glaube, Landessportverband, wo sich alle Sportarten in und um Kiel vorstellen dürfen. Und eigentlich war ich da, weil ich gehört habe, dass die Fechter da stehen sollen. Und ich wollte Fechten mal ausprobieren. Und die Fechter waren aber nicht da, also sind wir da so rumgedödelt und sind irgendwann beim Rudern gelandet. Da habe ich mich aufs Ruderergometer gesetzt und wusste eigentlich von dem ersten Zug an, dass das meine Sportart sein wird.
0: Und da warst du Rudern jetzt, ne?
1: Genau.
0: Im Einer, Zweier oder alle Sportklassen?
1: Also auf dem Tag des Sports war es erstmal das Trockenrudergerät, das Ergometer. Mhm. Und ich bin dann später eigentlich in allen Bootsklassen gelandet.
0: In allen Bootsklassen?
1: Genau, also alle Bootsklasse heißt, es waren Einer, Zweier, geskullt und geriemt, also mit 2 Paddeln oder mit 1.
0: Ja.
1: Im Vierer das Gleiche und der Achter.
0: Gut. Alle Bootsklassen. Die haben wir dann durch und du bist in allen Bootsklassen auch Regatten gefahren?
1: Ja, in einigen mehr, in anderen weniger. Also ich bin im Einer und im Doppelzweier und im Doppelvierer viele Regatten gefahren und habe dann aber auch das Zweier ohne und das Vierer ohne ausprobiert, genauso wie Achter. Also ich bin in einmal Regatten gefahren, aber überwiegend eigentlich eher im Skull-Bereich.
0: Und was liegt dir am liebsten?
1: Aber das ist ganz schwierig zu sagen, weil ich finde, beides hat einfach seine Besonderheiten.
0: Ja.
1: Ich finde die Bootsklassen, wo man riemt, technisch herausfordernder. Du musst mehr eine Mannschaft sein. Das finde ich wahnsinnig, von der Konzentration her wahnsinnig anstrengend, aber auch wahnsinnig schön, wenn es denn funktioniert. Und Skullen ist nicht weniger technisch anspruchsvoll, aber doch leichter nochmal, finde ich.
0: Also, und dann neigst du dann eher zu?
1: Nö, gar nicht. Ich brauche auch meine Herausforderungen.
0: Ja.
1: Dementsprechend mache ich alles total gerne. Es kommt auch so ein bisschen darauf an, mit wem ich im Boot sitze.
0: Okay, jetzt kommen wir mal zu dem B-Projekt.
1: Ja.
0: Erzählst du mal bitte, was das auf sich hat.
1: Genau, also ich bin ja nachdem ich dann beim Tag des Sports da rudern war und bin ich in den Verein gegangen und dort relativ schnell auch in die Leistungssportgruppe und damit auch in das sogenannte B-Projekt gelandet. Das B-Projekt ist ein Projekt vom Landesruderverband, wo alle B-Junioren, also alle Sportler im Alter von 14 bis 16 vereint sind und unter dem Landestrainer trainiert werden. Mhm. Das ermöglicht, dass man verschiedene Boote aus den verschiedenen Vereinen setzt, also sogenannte Gemeinschaften fährt, weil alle Sportler dann unter dem Landeskader trainieren und unter dem Landeskader auch fahren. Und man hat dann einmal im Monat ein Trainingswochenende gesammelt mit allen Sportlern aus diesem B-Projekt in Lübeck oder in Ratzeburg mit dem Landestrainer, mit den Landeshonorartrainern. Und genau, fährt dann so Regatten und wird da gefördert.
0: Und dafür ist dieses Projekt?
1: Genau, das ist dieses Projekt.
0: Aha. Wir kommen jetzt zu 2019. Mhm. Das sagt ja sicherlich ein bisschen was, ne?
1: Ein bisschen, ja.
0: Hoffentlich. Erzähl mal bitte.
1: 2019 war eins meiner erstmal erfolgreichsten Saisons mit der Teilnahme an der Deutschen Meisterschaft mit meiner Zweierpartnerin aus Plön. Und 2019 war insofern einfach ein prägendes Jahr, weil sehr viel sportlich passiert ist, weil ich da einfach das erste Mal diese ganze Arbeit irgendwie auch ernten konnte, die ich die Jahre davor da reingegeben habe und Erfolge gesehen hat. Und da ist dann so viel auf einmal passiert und man stolperte so irgendwie von Regatta zu Regatta und merkte, wie erfolgreich man denn doch war und wie gut das Boot lief. Und dann war der Höhepunkt halt die Deutsche Meisterschaft.
0: Und was für eine Platzierung?
1: Die Platz 7 haben wir da gemacht.
0: Platz 7?
1: Genau.
0: Jetzt hast du ein bisschen was mitgebracht hier.
1: Ja.
0: Einmal können wir hier da mal drauf gucken. War das, bist du im Kader des Deutschen?
1: Nee. Bin ich nicht. Also der Einteiler, das ist ja unser Sportanzug, unser Trikot quasi.
0: Ja.
1: Der ist aus meiner Coastal-Zeit. Da bin ich ja für Deutschland an den Start gegangen. Allerdings gibt es da keinen Kader, keinen offiziellen Kader, weil diese Sportart noch zu jung ist.
0: Ach so.
1: Genau.
0: Aber das war auf jeden Fall schon, das bist du jetzt mit dem Wappen hier, das heißt also, du bist für Deutschland da gerudert.
1: Richtig,
0: ne?
1: Aber erst 2024.
0: Ja, gut, ist ja egal. Haben wir dann eine Medaille mit?
1: Ja, wir haben Medaillen, allerdings auch hier eher aus meiner Coastal-Zeit.
0: Ja.
1: Einmal von der Kieler Coastal-Regatta. Das war so für später dann die erste Regatta, die wir im Coastal-Boot bestritten haben. Und das Eichenblatt für die Deutsche Meisterschaft auch im Coastal. Genau.
0: Das sind die beiden Sachen, die du mir mitgebracht hast.
1: Ja, richtig.
0: Dann sehr schön. Prima, da kann man dann nur noch sagen, herzlichen Glückwunsch nachträglich.
1: Ja,
0: ne?
1: Danke.
0: Wunderbar. So, jetzt wir kommen jetzt zu der wunderbaren, zu der fürchterlichen Zeit von Corona.
1: Ja.
0: Da ist dir irgendwas eingefallen zu, ne?
1: Ja, also genau, Corona war auch insofern ein schwieriges Jahr, weil alles ja irgendwie eingeschlafen ist und ich dann auch später aus dem Landeskader geflogen bin. Also der Landeskader und ich, da haben sich die Wege getrennt. Sport machen durfte ich allerdings trotzdem. Das war ja beim Rudern immer, ich hatte immer noch diesen Kaderstatus, diesen Leistungssportstatus. Das heißt, ich durfte auch während alle anderen im Lockdown waren Sport machen. Viel im Einer auf dem Wasser, viel im Kraftraum. Und dadurch hatte ich da eigentlich wenig Einschränkungen. Das hat mich, glaube ich, aber auch so ein bisschen gerettet in dieser Zeit.
0: Ach so.
1: Also, das, genau.
0: Da konntest du dann unabhängig dann immer irgendwelche Boote nutzen?
1: Genau.
0: Und das hat man dir dann freigestellt?
1: Ja, genau.
0: Das ist ja schön.
1: Ja.
0: 2023, das ist ja noch nicht so lange her, ne?
1: Nee.
0: Das war natürlich auch eine Saison, wo du auch eine ganze Menge gewonnen hast.
1: Ja.
0: Oder viel Spaß gehabt hast.
1: Ne? Ja, genau. 2023, ich muss einmal ganz kurz dafür ausholen, ich bin nämlich sowohl im Schwergewicht

0: ich habe einfach mir ganz, ganz viel, ich habe hart trainiert mit meinem Trainer zusammen, weil ich auch Zeit hatte, ich war ja da Studentin, ja, noch nicht im Bundestag, habe ich viel trainiert und habe dann genau da meine erfolgreiche Saison bestritten, sowohl im Leichtgewicht als auch im Schwergewicht.
1: Gut, aber ich könnte mir vorstellen, wenn du dann viel trainiert hast,
0: ja,
1: da bist du automatisch vom Schwer ins Leichtgewicht gekommen. Da verliert man ja Kraft und natürlich auch gewinnt man Kraft, aber verliert man auch an Gewicht.
0: Genau, ja.
1: So war es dann. Und was für Siege hast du da eingefahren?
0: Ganz unterschiedlich. Also von diesen ganz klassischen Regatten, die wir eigentlich immer fahren, das heißt Lübeck ist eine Regatta, eine Ruderregatta, ja. Otterndorf ist eine Ruderregatta, Hamburg ist eine Ruderregatta, Berlin, genau. Und da war ich dann ja erfolgreich unterwegs. Also jetzt keine Teilnahme an irgendeiner großen deutschen Meisterschaft, aber so an sich einfach eine sehr, sehr siegreiche Saison.
1: Dass du den Kader verlassen hast, war das eine richtige Entscheidung im Nachhinein? Oder bedauerst du das vielleicht schon mal?
0: Nee, es war eine sehr richtige Entscheidung für mich, weil sie mir Freiheit gegeben hat. Freiheit, so zu trainieren, wie ich es für richtig halte und wie ich es auch für meinen Körper für richtig halte. Ja. Weil am Ende ist mein Körper mein Kapital.
1: Ja.
0: Und die Körper sind so unterschiedlich und brauchen unterschiedliche Anforderungen. Und ich habe jetzt aufgrund von, dass ich nicht mehr kaderabhängig bin, die Freiheit, so zu trainieren, wie es mein Körper braucht.
1: Das ist jetzt meine Frage. Wie hältst du dich fit? Du bist ja jetzt praktisch alleine. Mhm. Hast du noch einen Trainer, der dich begleitet, oder bist du jetzt völlig alleine?
0: Ich bin überwiegend völlig alleine, aber habe ganz viele Menschen um mich herum, die ich um Rat fragen kann, wenn ich nicht mehr weiter weiß. Also auch ich selbst habe ja einfach viel Erfahrung im Training. Ich bin selbst Trainerin und weiß dadurch schon so ein bisschen, wie es funktioniert.
1: Ja.
0: Und genau, ich halte mich immer noch mit dem Rudern fit. Krafttraining, Rudern, Laufen. Genau, und schreibe meine eigenen Trainingspläne, halte mich daran.
1: Ja. Das heißt also, du gehst da aber auch bis an deine Grenzen?
0: Natürlich. Das gehört dazu.
1: Ja, und wird es auch schon mal, ich meine, wenn man niemanden hat, der aufpasst.
0: Ja.
1: Kann das ja schon mal probieren oder passieren, dass man sagt, oh, na, heute nicht ganz so, dann höre ich mal auf? Oder hast du so viel eigene Kraft, dass du sagst, ich ziehe das hier durch?
0: Meistens Letzteres, meistens ziehe ich es durch. Ja. Natürlich gibt es auch Tage, wo es einfach gar nicht läuft. Und dann ist es aber auch okay, mal aufzuhören und zu sagen, gut, dann ist heute nicht.
1: So.
0: Und dann gönnt man sich auch diesen Tag Pause. Ich glaube, das braucht man auch und das muss man auch. Aber ansonsten habe ich da eigentlich so einen Ehrgeiz, dass ich mich selbst auch gut alleine an die Limits bringen kann.
1: Naja, das ist ja letztendlich für dich entscheidend und auch ausschlaggebend, dass du immer ein V bleibst.
0: Genau, ja, richtig.
1: Jetzt habe ich eine Frage an dich und da hast du sehr viel Zeit darüber zu berichten und auch so zu berichten, dass wir das alles verstehen.
0: Ja.
1: Und zum Beispiel das Coastal Rowing.
0: Ja.
1: Bitte.
0: Genau, Coastal Rowing, auch frei übersetzt das Küstenrudern, ist eine relativ junge Sportart. Also die hat erst 2016 so richtig in Fahrt aufgenommen, ist ein Bereich des Ruderns, wo man in relativ breiten Booten an der Küste rudert. Also das heißt, man startet am Strand, läuft zum Boot, was im Wasser liegt, springt ins Boot rein und fährt dann einen Bojenrundkurs auf dem Wasser, in der Welle, dann wieder zurück zum Land, springt aus dem Boot raus, rennt über den Strand und springt auf ein Buzzer und dann ist das Rennen vorbei. Und es gibt die Kurzstrecke, das sind 500 Meter, das heißt 50 Meter am Strand laufen, 250 Meter raus in die Welle um drei Bojen rum, 250 Meter zurück, wieder 50 Meter laufen zum Buzzer und die Langstrecke. Und die Langstrecke sind zwischen 4 und 6 Kilometer lang.
1: Ja.
0: Und auch das fährt man in unterschiedlichen Bootsklassen, im Beachsprint, also in dieser Kurzstrecke, fährt man Einer und Zweier. Die sind auch ab 2028 in L.A. olympisch. Und dann hat man eben noch die Langstrecke. Die fährt man im Einer, Zweier und

0: Er hat einen Vierer, die ist nicht olympisch. Ja, so ganz grob.
1: Ganz grob. Das ist ja wie ein Triathlon, ne?
0: Ja,
1: oder ähnlich, ne?
0: Genau, wir haben das Schwimmen rausgelassen und das Fahrradfahren durchs,
1: ist klar.
0: durchs Rudern ist klar. ersetzt. Genau.
1: Und da gibt es auch Meisterschaften schon?
0: Ja, richtig. Da gibt es Meisterschaften. Seit 2024 gibt es da die deutsche Meisterschaft. Es gibt verschiedene also Europameister- und Weltmeisterschaften. Genau.
1: Und wart ihr irgendwo schon nominiert oder seid ihr noch nicht so?
0: Ja, wir waren. Das war meine Saison 2024, also nachdem ich ja 2023 sehr erfolgreich im klassischen Rudern, also auf dieser Strecke, die man ja kennt, diese 2000 Meter flaches Wasser und ganz schmale Boote, wie man sie von Olympia als Beispiel kennt, wo ich da sehr erfolgreich war, bin ich dann 2024 gefragt worden, ob ich Lust hätte, eine Coastal-Saison zu bestreiten. Mhm. Und habe dann gemeinsam mit vier wundervollen Damen eine sehr erfolgreiche Saison gehabt und da waren wir auf der Deutschen Meisterschaft und sind erste deutsche Meisterin geworden und waren dadurch dann auch für die WM-Teilnahme in Genua in Italien qualifiziert und haben daran auch teilgenommen.
1: Habt ihr auch teilgenommen?
0: Ja.
1: Oh, wie viele Leute oder wie viele Boote waren denn bei der Deutschen Meisterschaft dabei etwa?
0: Oh, das weiß ich. Ich glaube, also dafür lege ich jetzt nicht meine Hand. Ich glaube, es waren 7 Boote in unserer Bootsklasse. Also wir waren dann ein gesteuerter Frauenvierer, heißt das. Ich glaube, es waren 7 Boote. Aber ich weiß es nicht mehr genau.
1: Na gut, immerhin. Dann erst dazu werden ist ja auch nicht schlecht.
0: Ja, absolut.
1: So, und jetzt geht's nach oder ging's nach Italien. Wann war das?
0: Ja, 2024 im September.
1: 24. Ah,
0: genau.
1: Ja. Und da hattet ihr sicherlich mehr Konkurrenz, ne?
0: Da hatten wir mehr Konkurrenz, ja. Da waren wir über 28 Boote waren
1: 28.
0: wir da. Genau. Das war auch ein ganz besonderes Erlebnis. Wer schon mal im Mittelmeer war, weiß ja, wie hoch da die Wellen sind und dass es da auch eher ein Steinstrand als ein Sandstrand ist.
1: Ja.
0: Das heißt, wir hatten einen Start nicht wie üblich am Strand, sondern auf offenem Wasser, wie man es eigentlich vom Segeln kennt, mit so einem Startboot. Und hatten dann da wirklich ein sehr, sehr herausforderndes Revier und lagen am Start neben den Olympiateilnehmerinnen, weil die ein, zwei Monate davor in Paris gestartet sind im klassischen Rudern und da auch Medaillen gewonnen haben, dann auf einmal neben uns lagen und unsere Konkurrenz war. Das war, da musste man sich schon zwicken, dass das alles jetzt gerade wahr ist.
1: Ja.
0: Ja.
1: Und was habt ihr da gemacht?
0: Da haben wir den 15. Platz gemacht.
1: 15 von 28, das ist auch nicht schlecht.
0: Ja, ich bin sehr zufrieden damit.
1: Ja, das glaube ich. Und wie lange ging diese ganze Zeit?
0: Die gesamte Saison ging von Mai bis September, also wirklich kurz und knackig. Die WM waren dann 10 Tage.
1: Und das war jetzt die WM in Italien?
0: Genau, ja.
1: Ah ja. Und wie lange war, ich meine jetzt die WM dort an Ort, am Ort dort? Wie lange war das eine Woche oder?
0: Ja, 10 Tage. 10 Tage waren wir in Italien, genau.
1: Aber jetzt?
0: Man reist an, hat dann noch Trainings, um das Gewässer kennenzulernen, um auch die Boote kennenzulernen. Und dann hat man, ich glaube, wir hatten 3 oder 4 Tage Wettkampf an sich.
1: Und in einer Bootsklasse nur?
0: Genau, in einer Bootsklasse.
1: Ja. Und wie viele Durchgänge ging das? Da gab es da Ausscheidungen sicherlich auch, ne?
0: Ja, richtig. Genau, also wir hatten jetzt 2 Durchgänge. Also wir hatten den sogenannten Vorlauf. Ja. Da mussten wir 10. werden, um ins A-Finale zu kommen. Und das haben wir tatsächlich auch geschafft. Wir wurden im Vorlauf dann 9. Und dann hatten wir einen Tag Pause und dann hatten wir das Finale, wo wir dann halt am Ende 15. wurden.
1: Und dann ging's weiter, die nächste, wie viele Ausscheidungen musstet ihr fahren?
0: Wir hatten dann nur tatsächlich diese eine Ausscheidung.
1: Ach, nur die eine.
0: Also 2 Rennen, Vorlauf, den haben wir so gut bestritten, dass wir dann einen Tag Pause hatten und dann haben wir das Finale bestritten.
1: Ach, das Finale.
0: Genau.
1: Und wie viele Boote sind das dann immer, auch 10?
0: Nee, im Finale hatten wir dann, ich glaube 20 Boote hatten
1: 20
0: wir dann
1: Boote.
0: Im Finale.
1: Ja. Aber die hintereinander dann?
0: Nee, gleichzeitig. Das ist auch das Besondere beim Coastal, man startet gleichzeitig.
1: Ja.
0: Also gerade bei der Langstrecke, beim Beachsprint ist das nochmal anders. Da hat man 1:1, also 1:1 Verhältnis. Und beim Coasteln, es ist wirklich ähnlich wie beim Segeln. Also du hast eine gerade da in Italien hattest du jetzt einen Start zwischen zwei Booten, zwischen zwei Startbooten. Und dann liegt man, ähnlich wie man es von der Kieler Woche kennt, die Jollen, ja, an der Startlinie und geht dann da auf Pfiff gemeinsam rüber. Alle 20 auf einmal. Und dann sortiert sich das so zurecht. Dann weiß man ja auch relativ schnell, welches Boot ist jetzt am schnellsten, mit wem kämpfe ich hier noch, ja, wen habe ich schon lange hinter mir gelassen. Also das Feld zieht sich auch dann sehr schnell auseinander. Aber genau, alle 20 auf einmal.
1: Also der Start ist auf dem Wasser?
0: Genau, da in Italien schon. Also ja, das ist beim Coasting, wie gesagt, das ist noch eine relativ junge Sportart, die ja auch erstmal so sich finden muss. Also es gibt dann am Ende für die Langstrecke, für das, was ich gemacht habe, gibt es zwei Startmöglichkeiten. Ja. Entweder halt am Strand, dann startet man am Strand und dann endet man am Strand. Das macht man zum Beispiel bei der Kieler Coastal Regatta. Oder wie in Italien, da halt dieser schwimmende Start. Da fährt man raus und dann wie beim Segeln quasi.
1: Ach gut. Also ist das praktisch nur auf diese Sache, ist dann nur auf dem Wasser?
0: Genau.
1: Ah ja. Das war ja dann praktisch völlig anders als jetzt auf dem Land erstmal laufen und
0: ja.
1: Welches ist da interessanter?
0: Ich finde das am Land laufen,
1: ja,
0: interessanter.
1: Kann mir vorstellen, ja.
0: Weil da nochmal andere Techniken ja abgefragt werden. Also wenn du auf dem Wasser startest, dann musst du halt gucken, dass du da irgendwie mit dem Pfiff oder mit dem Tuten den Start machst, aber den Start, den hast du auch im klassischen Rudern. Und beim am Strand laufen, dann siehst du halt, wer kann denn am schnellsten laufen, wer springt am geschicktesten ins Wasser oder ins Boot, wer quält sich da eher rein wie ein Walross.
1: Ja.
0: Das, ne, ist dann auch immer, also wer ist da am agilsten und am fittesten und wer schafft es dann daraus, einfach am schnellsten wegzukommen. Deswegen finde ich die Strandstarts eigentlich immer noch mal am interessantesten.
1: Kann ich mir gut vorstellen. Da gibt es natürlich dann unterschiedliche Dinge, nicht? Einer muss schnell sein, der Schnellste hat natürlich die großen Vorteile. Und der andere ist so ähnlich wie beim Bobfahren, der Bremser, der Letzte. Wenn der nun sehr gut ist und springt schnell rein, dann hat er natürlich einen großen Vorteil, nicht?
0: Ja, genau.
1: Das wird wahrscheinlich ähnlich sein, nicht?
0: Ja, richtig, genau. Ja,
1: gut, kann ich mir auch ganz gut vorstellen. Du hast dann ja in jungen Jahren da schon viele Erfolge gehabt, nicht?
0: Ja.
1: Da kann man auch stolz drauf sein, oder?
0: Ja.
1: Das glaube ich dir gerne.
0: Ja, war eine schöne Zeit, oder?
1: War eine schöne Zeit. Ja. WM schon mal Teilnehmer, das sind natürlich Dinge, die erlebt man nicht, vielleicht nur einmal im Leben, ne?
0: Ja.
1: Oder was denkst du dir, was du in der Zukunft noch erreichen kannst? Ich meine, du bist ja noch jung.
0: Ach, ich weiß gar nicht. Also ich bin jetzt aus diesem ganz aktiven Sport eigentlich eher ein bisschen, habe mich da zurückgezogen, auch weil die Zeit fehlt.
1: Ja.
0: Und bin eher so ein bisschen in dieser Funktionärstätigkeit jetzt angekommen. Und da bin ich auch total zufrieden. Also ob WM nochmal drin ist oder auch eine deutsche Meisterschaft, das möchte ich nicht ausschließen. Aber ich halte es für eher unwahrscheinlich zum jetzigen Zeitpunkt.
1: Ja. Also deine Interessen gehen dann auch in eine andere Richtung, neben dem Sportlichen natürlich.
0: Ja,
1: ne?
0: Genau.
1: Da gibt es auch noch zwei Dinge. Einmal bist du eine Vorsitzende. Wo bist du die? Wo richtest du die aus?
0: Ich bin Vorsitzende der Kieler Ruderlobby. Die Kieler Ruderlobby ist ein Interessensverband,
1: ja,
0: wo sich alle Kieler Rudervereine zusammengeschlossen haben, um ja, letztendlich ihre Kompetenzen zu bündeln und gemeinsame Termine abzusprechen und eben auch gemeinsam stark nach außen zu vertreten.
1: Dann bist du aber auch Vorsitzende in einer Lobby, ne?
0: Genau, genau. Ich bin Vorsitzende in der Lobby und ich bin dritte Vorsitzende in der Rudergesellschaft Germania Kiel. Dritte Vorsitzende insofern, ja, wir haben das durchnummeriert, ich bin zuständig für den Fachbereich Sport.
1: Viel zu tun?
0: Ja.
1: Ja, na gut, okay.
0: Es wird nicht langweilig.
1: Na gut, okay, dann muss man das so ein bisschen abwägen, nicht? Was ist mir wichtiger, das eine oder das andere?
0: Ja. Ne? Und ich meine, ne, wir hatten es ja vorhin schon angesprochen, ja, Studium ist ja auch noch irgendwie zu beenden. Also und arbeiten tue ich ja auch noch. Also es ist schon, der Tag wird nie langweilig.
1: Jetzt gehen wir mal noch einen Schritt weiter, wenn du jetzt mit deinem Studium fertig bist. Gibt es da denn schon Überlegungen, wenn das nun beendet ist, was du dann gerne machen möchtest? Oder gibt es da schon Dinge, die schon klar sind?
0: Es steht noch alles irgendwie ganz viel in den Sternen. Ich möchte natürlich gerne im Sport bleiben und in dem, was ich jetzt schon angefangen habe, auch irgendwie weiterführen. Aber wo ich am Ende lande, das ist wirklich noch gar nicht klar. Vielleicht geht's nach Berlin, vielleicht bleibe ich in Kiel. vielleicht irgendwo ganz anders hin. Mal sehen.
1: Aber hast du da schon irgendwelche Schritte unternommen oder hast du dir noch gar keine Überlegung gemacht, in welche Richtung gehe ich denn jetzt überhaupt und wo habe ich dann überhaupt Möglichkeiten und wo kann ich mich überall bewerben? Oder hast du das alles noch so ein bisschen an die Seite gepackt?
0: Im Moment ist es eher ein bisschen an die Seite gepackt. Ich habe ja schon den Fuß in der Tür in dem politischen Bereich und das ist auch immer noch etwas, was mich wahnsinnig interessiert, wo ich mich auch sehr wohlfühle. Und dementsprechend kann ich mir schon vorstellen, dass das am Ende etwas ist, wo ich lande und wo ich bleibe. Aber wo das am Ende wird,
1: ja,
0: das werden wir dann sehen.
1: Also du bist politisch nicht in Flintbek tätig, ne?
0: Nee, ich wohne ja auch mittlerweile gar nicht mehr in Flintbek, sondern ich wohne ja mittlerweile in Kiel.
1: Ja.
0: Also das hat sich einfach fürs Studium dann angeboten. Und irgendwann muss man ja auch mal ausziehen.
1: Das finde
0: genau.
1: ich gut.
0: Aber ich selbst, nein, bin nicht parteipolitisch irgendwo aktiv. Das wollte ich nie, sondern ich wollte dann immer meinen Sport vertreten. Und ich bin dann insofern irgendwie sportpolitisch engagiert und da auch viel unterwegs, aber sonst nicht, nein.
1: Gut, also Kommunalpolitik in Kiew wäre ja auch nicht schlecht gewesen, nicht? Das ist natürlich irgendwo für die Zukunft vielleicht eine Grundlage auch gewesen, ne?
0: Ja, ich weiß gar nicht, ob das so das Ziel ist, was ich verfolge, irgendwann mal in die Kommunalpolitik zu gehen. Ich bin wirklich gerade sehr zufrieden damit, dass ich meinen Sport einfach voranbringen kann. Und natürlich muss ich damit mit der Kommunalpolitik zusammenarbeiten.
1: Ja.
0: Und das tue ich auch sehr, sehr gerne. Aber mir gefällt eher, dass ich meine Interessen, also in Anführungszeichen meine Interessen, ne, und meinen Sport irgendwie da präsenter machen kann und für den alles rausholen kann. Das könnte ich nicht, wenn ich selbst in der Kommunalpolitik aktiv wäre.
1: Das ist richtig. Wer macht denn jetzt den Sport? Der Stöcken ist ja nun Bürgermeister geworden.
0: Ja.
1: Und wer macht den, der hat ja den Bereich Sport gemacht, ne, vorher.
0: Ja.
1: Da gibt es aber einen Nachfolger schon, oder?
0: Weiß ich nicht.
1: Nee, gut. Ist egal.
0: Kann ich Ihnen ehrlich nicht sagen.
1: Ja, muss ja.
0: Ich glaube, also eigentlich bin ich davon ausgegangen, dass der Stöcken immer noch da in dem Dezernat mit hantiert, aber...
1: Weiß ich nicht. Kann er beides?
0: Das weiß ich nicht.
1: Ich weiß auch nicht die Aufgaben eines Bürgermeisters. Keine Ahnung. Ich meine, dass er den OB vertritt, das ist klar. Aber was er sonst so im Dezernat noch zu tun hat, keine Ahnung. Aber das wirst du irgendwann mal erfahren.
0: Ja, das werde ich erfahren.
1: Ja,
0: hätte ich gewusst, dass diese Frage kommt, hätte ich mich vorbereitet.
1: Nee, genau. Ja, richtig. Aber das ist auch nicht so schlimm. Das packen wir einfach mal beiseite.
0: Ja.
1: Ne? Okay. Du hast jetzt ja eine Menge zu tun.
0: Mhm.
1: Oder viel zu tun. Im sportlichen Bereich und auch in den anderen Dingen, die du uns erzählt hast. Gibt es da oder hast du da überhaupt Zeit für ein Hobby?
0: Ach, Rudern ist ja mein Hobby.
1: Ja.
0: Aber worauf ich tatsächlich sehr, sehr viel Wert lege, ist, ich tanze noch. Ich tanze einmal in der Woche Modern Jazz. Das sind 90 Minuten und das ist so meine Auszeit. Da möchte ich nichts tun. Das ist einfach tanzen und Kopf ausschalten. Und das ist dann mein Hobby, was auch dann immer für Ausgleich sorgt.
1: In welchem Verein?
0: In der Ballettschule Tanzen, Ballett in Kiel am Anna-Pockwitsch-Platz.
1: Also, und macht Spaß?
0: Ja, wahnsinnig viel Spaß.
1: Dann hast du ja praktisch 1000 Sportmöglichkeiten. Ne?
0: Ja, so ist das.
1: Man sieht ja schlank und prank, wirst du auch mal so bleiben wahrscheinlich.
0: Ja, ich hoffe doch.
1: Wie sieht es mit Urlaub aus?
0: Ja, müsste ich mal wieder tun, aber ist irgendwie noch nicht geplant.
1: Noch nicht.
0: Mal sehen, wo mich das Ganze hinführt.
1: Gibt es so Vorstellungen, so Ziele oder...
0: Nee.
1: Wollten wir mal abwarten.
0: Ja, irgendwie wollen wir mal abwarten. Also ich bin auch gar nicht so der, viele wollen ja dann irgendwie in den Süden oder sowas, das brauche ich nicht. Ich finde das hier in Kiel einfach wahnsinnig schön und kann mich auch hier gut entspannen oder in Schleswig-Holstein allgemein, vielleicht mal Dänemark. Aber geplant ist im Moment nichts.
1: Nichts. Na gut, kommt noch.
0: Ja.
1: Irgendwann.
0: Ja.
1: Das Jahr fängt ja erst an.
0: Genau.
1: Ja. In der einen habe ich noch. Du hast ja nun schon... aufgrund deines Alters, aber trotzdem schon sehr, sehr viel erlebt. Gibt es da für dich irgendwie ein Highlight?
0: Ja, tatsächlich. Eins, woran ich immer sehr, sehr gerne zurückdenke, und zwar auch dafür muss ich einmal ganz kurz ausholen. Ich habe ja vorhin schon angerissen, ich bin auch Trainerin und habe 2023 den sogenannten Stadtachter bei uns im Verein trainiert. Das Stadtachterrennen, das ist ein traditionelles Kieler Rennen, was immer am Mittwoch zur Kieler Woche stattfindet. Mhm. wo alle Achter, also alle Flaggschiffe der Rudervereine gegeneinander antreten. Das ist richtig. Also wer mal Zeit hat, sich das anzugucken, ich empfehle es jedem. Das ist richtig kochendes Wasser auf der Förde, total toll. Und wir haben 2023, habe ich eben den Vereinsachter von der Germania trainiert. Und wir sind in einem wirklich sehr, sehr spannungsvollen Rennen nach 11 Jahren das erste Mal wieder Erster geworden. Und diese einfach ehrliche Euphorie und diese ehrliche Freude, die man da empfindet, das war das Highlight überhaupt, zu dem ich wirklich immer wieder mich gerne auch zurückdenke.
1: Ja, sowas wollte ich auch gerne hören. Wie viele Boote gab es denn da?
0: Bei dem 6. 6.
1: Ach, 6 Boote.
0: 6 Boote,
1: na, Platz genau. Genug. Und wo? In der Außenförde oder in der Innenförde?
0: In der Innenförde tatsächlich. Also wir starten an der Blücherbrücke und enden bei dem Stegen der Kieler Schülerrudervereine. Die sind ja quasi Höhe Seeburg an der Kiellinie.
1: Also so rein praktisch in die
0: Förde. Genau, wir fahren rein in die Förde, 1000 Meter Strecke. Und von der Kiellinie kann man sich das wirklich wunderbar angucken.
1: Gut, und jetzt Blücherbrücke, da ist die Förde ja ziemlich breit, ne?
0: Ja.
1: Aber die wird dann doch bis dahin etwas schmaler, oder gibt es da Probleme?
0: Nee, es gibt keine Probleme. Also wenn jeder gerade fährt, gibt es keine Probleme. Ja. Jeder hat auch seinen Platz, also das passt schon gut.
1: Gut, wunderbar. Ja, ich bedanke mich ganz, ganz herzlich, dass du bei mir warst. War ein tolles Gespräch. Wir haben viel erfahren von einer jungen Frau, die noch viel vor sich hat.
0: Ich hoffe doch,
1: wünsche dir alles, alles Gute für die Zukunft. Viel, viel Erfolg im Beruf und natürlich auch in deinem sportlichen Weiterkommen.
0: Dankeschön.
1: Und danke nochmal, dass du bei mir warst.
0: Ja, vielen Dank.
1: Sehr gerne. So, meine Damen und Herren, jetzt haben wir in der nächsten Woche einen Herrn, den ich schon sehr, sehr lange auf meinem Zettel habe, aber das hat nie geklappt. Aber jetzt hat es geklappt, und zwar Dr. Ralf Stegner. Dazu muss ich natürlich nichts sagen, was er macht, aber er ist, das wissen Sie sicherlich selbst. Und ein völlig anderes Gespräch, aber freue ich mich genau darauf wie auf das heutige. Würde mich freuen, wenn Sie auch dann dabei sind und sage tschüss, wünsche Ihnen noch einen schönen Tag und vor allen Dingen einen schönen Sommer. Danke.
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1: Sendeverantwortliche für die Radioreise ist Ulrike Auffahrt-Krapoth. Sie hören die Radioreise mit Alexander Tauscher. Ich grüße Sie. Diesmal heißt es Berlin City Lights in Mitte. Eine Tour zwischen Gendarmenmarkt, Brandenburger Tor und Humboldt Forum. Diese neue Mitte schauen wir uns auch aus der Vogelperspektive an mit neuen und auch altbekannten Gästen.
2: Ich darf heute mit Alexander durch Berlin. Mein Name ist Sabine Müller und ich bin seit über 20 Jahren auch Stadtführerin in Berlin schon.
3: Hallo, hier ist Sönke Schneidenwind, der heute das Humboldt Forum aus dem Humboldt Forum präsentiert.
4: Und mein Name ist Katharina Bambach. Ich bin die Restaurantleiterin vom Berliner Fernsehturm.
5: Hallo, hallo, hier ist FC Wachs für die Radioreise zum wiederholten Male und immer gern.
6: Hola, bienvenidos al Hilton Berlin. Soy Natasha, soy la segunda jefa de bar. Trabajo hace más o menos 3 años y medio acá y estoy muy contenta. Ahora la próxima semana tenemos una apertura de nuestro restaurante y bar. Estoy muy contenta.
1: Berlin ist halt international. Ich freue mich wie Bolle auf diese Tour durch das Herz vom dicken B. Der Alex ist natürlich auch auf dem Alex. Gleich geht's los. Viel Spaß.

dass es die Radioreise, die neue Horizonte öffnet und damit Reiselust wecken soll. Im Studio Alexander Tauscher, herzlich willkommen hier bei uns in dieser Show. Zu drei Städten in dieser Welt habe ich eine ganz besondere Bindung, weil sie mich geprägt haben. Moskau, weil von hier meine verstorbene Mutter stammt und ich die schönsten Ferien meiner Kindheit und Jugend immer in Moskau verbrachte und weil ich noch heute regelmäßig dort bin, gerade auch heute. Jerusalem, die Stadt der drei Weltreligionen, die hat mich seit dem ersten Mal fasziniert und meine Liebe zum Heiligen Land begründet. Und Berlin. Ja, weil mich der einstige RIAS, also der Rundfunk im amerikanischen Sektor Berlins, beruflich so geprägt hat. Nach Berlin waren meine Antennen in jungen Jahren immer gerichtet und heute sende ich selbst aus der deutschen Hauptstadt, nämlich diese Radioreise aus der Mitte der Stadt mit ihren City Lights. Wir starten diesen Rundgang am Gendarmenmarkt.

0: auch so nicht sehr vorfindet. Man findet viele moderne Bars, die sehr gern ein bisschen Show machen, besondere Stilrichtungen nachgehen. Aber einen klassischen Cocktail auch umzuwandeln und den gut den Gästen rüberzubringen in einer anderen Qualität, das ist nochmal eine sehr spannende Geschichte.
1: Bon, merci.
0: De rien, monsieur, würde ich sagen.
1: À la prochaine.
0: À la prochaine.
1: À Berlin.
0: À Berlin, la prochaine prochaine, c'est la peinture. Et c'est très magnifique.
2: Lui, l'homme de Berlin.
3: Edith Piaf, L'Homme de Berlin. Ein Hauch Cuisine Française, direkt vis-à-vis des französischen Domes. Ja, das sind unsere kulinarischen City Lights in der Mitte. Das Herz Berlins, es schlägt seit dem Fall der Mauer wieder verstärkt im wuseligen Stadtbezirk Mitte. Die DDR-Vergangenheit, die ist zwar sichtbar, aber das Graue und auch das Schwere, das wurde weitestgehend abgeschüttelt. Es haben sich zahlreiche junge Unternehmen, Agenturen oder auch Exklusivläden angesiedelt. Und in Mitte liegt auch der Ursprung Berlins, ein Großteil der Wahrzeichen und auch Sehenswürdigkeiten der Hauptstadt. Dort, wo heute der Bezirk Mitte so fließend in den Bezirk Kreuzberg übergeht, da trafen vor Jahrzehnten zwei Welten aufeinander. Unsere nächste Station mit Sabine Müller.
4: Ah, jetzt sind wir hier am weltberühmten Checkpoint Charlie. Viele, die ihn dann sehen, sagen immer, was? Das ist der Checkpoint Charlie? Kann doch gar nicht sein. Kleines weißes Hüttchen in der Mitte der Straße. Aber so sah er eben tatsächlich in den 60er Jahren aus. Also ganz am Anfang, direkt nach dem Mauerbau. Und was wir heute sehen, ist der Originalnachbau. Später in den 80ern war ein größeres Checkpoint-Häuschen, aber man hat halt den ersten wieder nachgebaut. Und die Frage ist natürlich auch, warum Charlie? Wer war Charlie? Ja, Charlie Brown, Charlie Chaplin, höre ich immer wieder. Nee, es gab keinen Charlie. Das war einer von drei amerikanischen Grenzübergängen entlang der ost-westdeutschen Grenze. Also A, B, C. Das sind die ersten drei Buchstaben im NATO-Funkeralphabet. Alpha, Bravo, Charlie. Und er war eben der dritte, Charlie, C. Alpha war Helmstedt. Grenze DDR, BRD. Bravo war Dreilinden, wenn man dann die DDR wieder verließ und die Stadtgrenze ganz im Süden zu West-Berlin erreicht hatte. Der C, Charlie, war dann eben mitten in der Stadt zwischen Ost- und West-Berlin. Das war ja längst nicht der einzige Grenzübergang, es gab ja mehrere. Und jeder hatte eine eigene Personengruppe, die da passieren durfte. Also hier durften nur Alliierte, Diplomaten und Ausländer rein und raus. Wir West-Berliner, die durften ja auch zu Besuch nach Ost-Berlin. Wir hatten andere Grenzübergänge. Ich bin nie über den Checkpoint Charlie, sondern Friedrichstraße oder Oberbaumbrücke. Das waren zum Beispiel dann unsere Grenzübergänge.
1: Wenn man überlegt, genau, dass hier auch dieser historische Vorfall war, als sich sowjetische und US-amerikanische Panzer gegenüberstanden.
4: Nee, das war genau 61 nach dem Mauerbau. Und das kam dazu, dass eben die russischen Grenzsoldaten hier, die haben einen amerikanischen Soldaten daran gehindert, nach Ost-Berlin reinzufahren. Das war ein diplomatisches Problem, weil eigentlich die Abmachung gehabt, dass das für diese Alliierten muss es möglich sein. Dann rollten amerikanische und russische Panzer hier auf und man hielt eigentlich die Luft an und dachte, was ist jetzt? Kommt jetzt der dritte Weltkrieg mit diesen beiden Supermächten, beides Atommächte? Glücklicherweise wurde das dann doch friedlich und diplomatisch gelöst. Also kein Schuss ist gefallen, die Panzer zogen wieder ab und die Situation war geklärt.
2: In 15 Minuten sind die Russen auf dem Kurfürsten.
4: Nicht immer weit vom Checkpoint Charlie Richtung Wilhelmstraße gibt es die Trabi World. Das ist ein Berliner, der hat vielleicht über 100 Trabis zusammengetragen. Also inzwischen sind die ja auch Sammlerobjekte, die werden ja nicht mehr produziert. Alle wissen die total süß. Oh Gott, Trabi, wow, wie niedlich. Und eben hier, wer das noch nicht erfahren hat, kann eben hier mal in einen Trabi steigen und den mal selber rumfahren. Die bieten eine sogenannte Trabi-Safari an. Also du fährst in so einem Trabi-Konvoi mit einem Führungswagen, der dann auch so die Strecken fährt und auch ein bisschen was erklärt. Du bist über Funk verbunden mit dem. Der Witz ist, wenn du dann so mit dem Trabi hier unterwegs bist, wirst du ja selber zur größten Touristenattraktion. Ne? Weil alle gucken, die Leute schießen Fotos mit dir und deinem Trabi. Und so fährt man halt mal so eine kleine Startrundfahrt.
1: Aber Sabine, das muss man ja können. Ich habe ein Jahr nach der Wende meinen Trabi gefahren. Mhm. Aber ob ich es heute noch so könnte, weil es ist die Schaltung direkt am Lenkrad.
4: Ja, genau.
1: An der Konsole ist es nicht so einfach mit Schock und allem. Und
4: das Antrieb, stimmt. Also es gibt auch eine kleine Einführung, weil viele damit eben nicht klarkommen. Also es wird auch erklärt. Aber so ein Trabi nimmt ja auch nichts übel. Also der ist ja unverwüstlich quasi. Ja. Das heißt, wenn die vorbeifahren, man hört es, man riecht es. Ja.
1: Braucht ja auch eine besondere Benzinmischung.
4: Ja, na eben das wie ein Moped, genau, für den Zweitakter. Ja.
1: Das ist ein Öl nachfüllen.
4: Ja,
1: genau. Und das geht dann hier durchs Zentrum von Ost- und West-Berlin.
4: Mhm. Ja, es gibt so drei verschiedene Touren.
5: Der Trabant 601.
6: Zündung, Kupplung. Gang rein, Gang!
1: Sabine, ein paar Schritte weiter von der Trabi-World sind wir wieder am ehemaligen

0: Mal den Todesstreifen, einer der drei Orte, an denen die Original-Berliner Mauer noch zu sehen ist.
1: Ja.
0: Ihr habt sie an der
1: East Side Gallery, das ist dieser lustige Teil der Berliner Mauer mit den ganzen bunten Bildern. Dann haben wir die offizielle Mauergedenkstätte an der Bernauer Straße. Da sieht man dann tatsächlich noch beide Mauern, also auch die sogenannte Hinterlandmauer zu Ost-Berlin und ein Wachturm. Und dann haben wir eben hier noch an der Niederkirchner Straße, 200 Meter etwa. Die sieht so ein bisschen gerupft aus, ja, also das ist das Klar, ein bisschen der Zahn der Zeit, aber auch von den Mauerspechten. Ja, die Souvenirjäger, die dann eben in den ersten Wochen herkamen, sich ihre eigenen Souvenirchen abgeklopft haben. Ja, und die Mauer grenzt eben auch an die Wilhelmstraße. Das war ja die Nazi-Machtzentrale, wo Hitler alle Regierungsbauten hatte. Und nur dieses ehemalige Reichsluftfahrtministerium, also Görings Büro, steht hier heute noch. Und da ist heute das Bundesfinanzministerium drin. 2000 Räume gibt es da drin. Wahnsinn. Die brauchen ein bisschen Platz.
0: Davor war es die Treuhand.
1: Die bewegte Geschichte, Reichsluftfahrtministerium in Nazi-Deutschland, dann das Haus der Ministerien in der DDR und dann saß da eben genau die Treuhand nach der Wende und heute eben das Bundesfinanzministerium.
2: An diesem Ort haben drei Systeme in Deutschland einfach dasselbe Gebäude genutzt. Ein paar Meter weiter kommen wir zu einem Platz, der war und er ist wiederbelebt, aber er war vor ein paar Jahrzehnten totenstill. Berlin ist mit einer Fläche von 892 Quadratkilometern fast neunmal so groß wie Paris. Kann man sich nicht vorstellen, ist aber so. Berlin ist eine der wenigen Städte, die gleich drei UNESCO-Welterbestädte besitzt. Neben der Museumsinsel und den preußischen Schlössern und Gärten gehören auch die Berliner Siedlungen der Moderne dazu. Außerdem wurde Berlin der Titel UNESCO City of Design verliehen. Eine Siedlung der Moderne ist jedoch sicher nicht preisverdächtig, meine ich, weil sie in gewisser Weise austauschbar in der westlichen Welt ist. Der Potsdamer Platz, unsere nächste Station mit Sabine Müller. Es ist der Platz, an dem große Konzerne dieser Welt das taten, was Gildo Horn empfohlen hatte.
0: Sabine in der neuen Mitte, Potsdamer Platz. Muss man mögen, kann man mögen, ja. Zumindest kann man ja froh sein, dass hier kein Todesstreifen mehr ist. Ja.
1: Genau, also der war ja hier sehr breit, also hier am Potsdamer Platz, etwa ja, 400 Meter fast Breite zwischen den beiden Mauern. Als die Mauer noch stand, gab es hier einen Ost- und einen Westteil und niemand interessierte sich für dieses Fleckchen Erde. Also niemand hätte da im Traum dran gedacht, hier direkt an der Mauer Millionen zu investieren. Das waren so die Teile, da wollte man nicht hin. Aber mit dem Fall der Mauer wurde der natürlich zum Superstar, der Potsdamer Platz. Denn wo in der Welt finde ich mitten in einer Stadt, wirklich der Innenstadtkern, der eine freie Fläche ist, die nur darauf wartete, neu bebaut zu werden. Und dann kamen sie auch die ganzen Investoren. Daimler, Sony, Weisheim. Und die haben das hier in wenigen Jahren bebaut und ein völlig neues Zentrum geschaffen. Mit allem eigentlich, was so ein europäisches Zentrum braucht. Also hier wird gearbeitet, unglaublich viele Büros. Aber auch 20% Wohnungen mussten gebaut werden, hat der Senat entschieden. Ansonsten findet man hier Restaurants, Kinos, Einkaufsmöglichkeiten. Ne? Also es ist diese bunte Mischung. Aber natürlich ist das nicht unbedingt die günstigste Ecke Berlins. Also die Wohnungen hier, es ist mehr so Double Income, No Kids, ja.
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1: Im Februar feiern wir ja die Berlinale, die Berliner Filmfestspiele. Und da ist dann der Potsdamer Platz sozusagen die Zentrale der Berlinale. Also hier finden die großen Preisverleihungen und Galen statt. Hier liegen die roten Teppiche, hier laufen die Stars und Sternchen. Also das bringt so ein bisschen Glamour dann in diesen tristen Februar, der ja nun wirklich fast der schlimmste Monat hier in Berlin ist. Dann feiern wir hier am Potsdamer Platz die Berlinale.
0: Nicht mehr im Zoopalast am Bahnhof Zoo.
1: Nee, das ist zwar auch noch ein Kino, wo noch Filme gezeigt werden in der ganzen Stadt, aber hier zum Beispiel ist ja das Musical-Theater. Da finden die ganzen Preisverleihungen und dergleichen statt. Da kann man dann stehen und kannst deine Stars dann am roten Teppich langlaufen sehen.
0: Alles modern, Deutsche Bahn, riesig.
1: Absolut.
0: Und dennoch stehen wir vor einem nachgebauten historischen kleinen Häuschen. Eine Ampel, nicht irgendeine. Also man muss sie beschreiben, sie steht auf mehreren Säulen, grün, mit einer historischen Uhr. Eine besondere Ampel, Sabine.
1: Also es ist eigentlich mehr so ein Türmchen und dieses Türmchen, das war die erste Ampel Europas. Und die stand tatsächlich genau hier am Potsdamer Platz. 1924 wurde sie hier aufgestellt. Es war der verkehrsreichste Platz in Europa damals. Vielleicht wie der Piccadilly Circus heute. Hier kreuzten 26 Straßenbahnlinien, Pferdekutschen, die ersten Automobile. Und wir sehen einen Turm mit einer Uhr, dann kommt eine Glasscheibe und oben gehen die Lichter von Rot, Gelb auf Grün. Aber horizontal, nicht vertikal, wie wir es heute kennen. Und da oben hinter der Scheibe saß damals ein Verkehrspolizist und der schaltete von da die Ampel. Manuel.
4: Die Polizei, die regelt den Verkehr. So wie das früher war, so geht das heute nicht mehr. Willst du übern Damm, stehst du erstmal stramm, bis dir der blaue winkt und der Verkehrsturm blinkt.
1: Es ist ja auch ein Fünfeck. Damals liefen 5 Straßenzüge auf den Potsdamer Platz zu. Heute haben wir nur noch eine zweiachsige Kreuzung. Also die Ampel hat keine Funktion mehr hier heute.
0: Ja, sie ist synchronisiert eventuell mit den anderen?
1: Nein, nicht. Ist sie nicht.
0: Also nicht auf die schauen als Autofahrer? Nein.
1: Absolut nicht.
0: Und Sabine, Ampel und Ampelmännchen haben ja auch eine besondere Bedeutung in Berlin. Der Berliner Bär und die Ampelmännchen im Osten sind ja eine der wenigen, die im Power überlebt haben.
1: Ja, der Berliner Bär ist ja das Wappentier und früher war das ein beliebtes Souvenir. Das hat sich geändert nach der Wende. Also wenn wir über Ampelmann sprechen, dann meinen wir eigentlich das für die Fußgänger, das grüne oder rote Design. Und wir sind dazu übergegangen, uns doch lieber an dem Ostdesign weiterhin zu orientieren. Denn ganz ehrlich, die Westampelmännchen sind wirklich langweilig im Vergleich dazu. Und auch die Ostampelmännchen sind pädagogisch durchdacht. Also zum Beispiel das rote Ampelmännchen hat die beiden Arme ausgebreitet, sodass man wirklich denkt, so jetzt zeigt mir die Polizei, ich muss hier anhalten. Das grüne Ampelmännchen, wo man dann gehen kann, der ist so wirklich in Bewegung und trägt einen lustigen Hut. Also nach der Wende sind die verschwunden im Ostteil. Hat man durch die Westampelmännchen ausgewechselt, wenn sie kaputt gegangen sind. Dann haben die Leute gesagt, warte mal kurz, ich finde die viel besser, die hier. Und das hat sich auch durchgesetzt. Also die findet man jetzt auch im Westen. Und natürlich, es ist das Berliner Souvenir geworden. Es gibt diese Ampelmann-Shops und da kriegt man dann eben entweder das grüne oder rote Zeichen auf Taschenhüte, T-Shirts, Babyschnuller, Radiergummi in Pastaform, also was man sich auch nur ausdenken kann.
2: Es tut dem Zusammenwachsen von Ost und West doch gut, wenn dieses kleine Objekt aus der ehemaligen DDR nun der Souvenirjäger in ganz Berlin ist. Unser Rundgang entlang der einstigen Trennlinie führt uns später zu dem Tor, was wieder verbindet, nicht mehr trennt. Und außerdem gibt's den höchsten Blick auf Berlin, verbunden mit hoher Kochkunst. Wie immer an dieser Stelle, auf Weiterhören.

0: Richtet auf eure Lauscher, denn hier spricht der Tauscher. Der Alexander grüßt sie alle miteinander und wünscht auf diese Weise eine schöne Radioreise. Berlin bleibt doch Berlin, da kannst du nichts dran ändern. Für uns ist doch Berlin die schönste Stadt von allen Ländern. So sagen es einst die Schöneberger Sängerknaben, ein Lied über ihre Heimatstadt. Wir widmen unsere Sendung heute dem Stadtbezirk Mitte, die City Lights von Berlin. Zu dem Ort, den wir jetzt mit Sabine Müller erreichen, da stellten die Sängerknaben aus Schöneberg schon vor dem Mauerfall fest.
1: Jetzt sind wir tatsächlich am Brandenburger Tor angekommen, auf dem Pariser Platz. Und das Brandenburger Tor ist ja eins der Wahrzeichen Berlins, weil es eben direkt an der Mauer auf dem Grenzstreifen stand und hier 28 Jahre eben niemand mehr durchgehen konnte, wurde es zum Symbol der Teilung. 2 Jahre vor Mauerfall sprach dann Ronald Reagan hier direkt am Tor und sagte eben diesen berühmten Satz: Mr. Gorbachev, open this gate, tear down the wall. Wir dachten alle, super Idee, Ronny, aber träum mal weiter. 2 Jahre später war es dann eben tatsächlich der Fall. Alle Gebäude, die jetzt das Tor rechts und links umsäumen, die sind nach der Wende wieder aufgebaut worden. Die amerikanische Botschaft zum Beispiel, die Akademie der Künste, französische Botschaft und natürlich, last but not least, das Hotel Adlon. An historischer Stelle hat man das 95 wieder aufgebaut. Es sieht nicht ganz so aus wie das alte Haus, aber fast, und ist natürlich immer eine der besten Adressen gewesen. Roosevelt, Charlie Chaplin, Einstein, Barack Obama, Michael Jackson, da hat er ja sein Baby aus dem Fenster gehalten. Das war hier am Adlon. Die Queen hat hier residiert, die Rolling Stones. Denn im Adlon gibt es ganz oben im obersten Stock, mit bestem Blick aufs Tor natürlich, die Präsidentensuite. Da steigen die Reichen, Schönen und Wichtigen dann eben ab. Wenn die mal frei ist, kann man die auch mieten. Ein echtes Schnäppchen. 26.000 Euro die Nacht.
2: Ne? Inklusive Frühstück, ja?
1: Ja, Frühstück ist immerhin dabei. Und
2: das ist das neue Berlin. Es ist für mich immer so, er wirkt jetzt nicht mehr so groß und so monströs, weil diese Platz war ja ein sehr leerer Platz. Mhm. Hat für mich eine ganz besondere Bedeutung auch. Zwar kurz vor Weihnachten 89, als dann auch im Brandenburger Tor die Mauer fiel, als es zugänglich war. Und es war damals mit Modrow eröffnet worden, mit Kohl. Mhm. Daraufhin hat der Rias eine Platte herausgebracht, 4 Tage, die die Welt bewegten, mit dem Bild hier, und das hat mir damals der Intendant von Rias, Helmut Rück, persönlich geschenkt, ist bei mir im Wohnzimmer. Also für mich wahnsinnig bewegend, weil man oft als Ostdeutscher hier davor stand. Wir waren mehrere Gitter und heute ein sehr belebter Platz. Ich denke auch sehr oft Demonstrationen hier. Man sieht es ja im Fernsehen, vor dem Brandenburger Tor wurde demonstriert.
1: Ja, ist natürlich auch in der Nähe vom Reichstag. Ne? Man wird wahrgenommen sozusagen mit der Demo. So Demonstrationen finden jeden Tag größere, kleinere in Berlin statt. Nicht alle hier am Brandenburger Tor, aber viele kommen dann auch die Linden hoch, ne? Und dann ist hier halt die Endkundgebung. Da oben auf dem Tor die Quadriga, die fährt ja Richtung Alexanderplatz, also in östliche Richtung. Es gibt Leute, die behaupten, die wäre eigentlich mal Richtung Westen gefahren. Und das Politbüro hätte die umgedreht. Nicht glauben, ist Westpropaganda, ja. Als die hier 1799 auf dem Tor aufgestellt wurde, ja, da gab es kein Ost und West. Genau. Sie fuhr in die historische Stadt hinein.
3: Und dann Linde promenier ich immer gern vorbei.
1: Vom Brandenburger Tor laufen wir Richtung Museumsinsel Alexanderplatz, also die historische Meile von Berlin, die Straße unter den Linden. Jetzt kommen wir gerade zur russischen Botschaft. Und die russische Botschaft, die ist hier tatsächlich noch von Stalin in den 50er Jahren gebaut wurde. Das war natürlich während der ganzen DDR-Zeit.
2: Die sowjetische war es ja damals.
1: Ganz genau, die sowjetische Botschaft. Alles, was man sich vorstellen kann, ist da drin vergoldet. Nur Marmor, Alabaster, die feinsten Materialien. Also es ist ein gigantisch großes Gebäude. Krieg in der Ukraine. Also es gab hier große Proteste am Anfang. Jetzt haben wir hier noch eine kleine Gedenkstätte, wo Leute eben ein bisschen den Krieg dokumentieren, Kerzen niederlegen, Blumen herbringen.
2: Ja, für mich, die waren der russische Wurzel, immer sehr bewegend hier zu stehen, zu sehen, dass das so abgeschirmt ist.
1: Also vor dem Krieg in der Ukraine, der russische Botschaft hat hier immer einmal im Jahr rauschende Feste gefeiert. Da war auch die ganze Politprominenz eingeladen. Also natürlich Gerhard Schröder sowieso, aber auch so Veronika Ferres, die Schauspielerin, so, die waren hier alle und haben da mitgefeiert bei Champagner und Kaviar. Also das war alles völlig in Ordnung. Und ja, jetzt ist einfach komplett isoliert, die Botschaft und eben auch Russland an sich.
2: Ne? Leider. Wir haben noch ein Relikt, auch das Aeroflot-Gebäude.
1: Ja.
2: Auch da ist noch die Inschrift der sowjetischen, der russischen jetzt Fluggesellschaft. Und was mich sehr gewundert, aber auch gefreut hat, um die Ecke drin in der Friedrichstraße das Haus.
1: Das russische Haus.
2: Das russische Haus.
1: Das russische Haus, ja.
2: Noch zu DDR-Zeiten, Haus der Sowjetunion. Nach wie vor in Betrieb, da gibt es sehr viel Kultur drin.
1: Es ist natürlich nicht mehr so wie zu DDR-Zeiten.
2: Aber zumindest gibt es Konzerte, die aufgeführt werden.
1: Ganz genau. Ja.
2: Auch, man kann sogar Post noch nach Moskau schicken und Visumsangelegenheiten regeln. Wir sind ja ohnehin in einem großen diplomatischen Gebiet, also vorbei an der britischen. Quasi die Alliierten sind hier nicht weit.
1: Die sind alle hier am Platz eigentlich. Die amerikanische, britische und französische Botschaft, die sind ja alle erst wieder nach der Wende da neu gebaut worden. Also viele nehmen ja hier die neue U-Bahn-Linie von der Museumsinsel direkt dann eben hoch zum Brandenburger Tor. Das ist die U5. Hat halt diese schönsten Bahnhöfe eben auch.
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0: Fahr mal wieder U-Bahn. Ja, diese Linie nehmen wir auch und steigen auf der Museumsinsel aus, erreichen ein weiteres Citylight von Berlin. Berlin ist die einzige Stadt der Welt, in der drei Opernhäuser bespielt werden, nämlich die Deutsche Oper, die Komische Oper und die Staatsoper unter den Linden. Die letztgenannte steht in Berlin-Mitte. Berlin hat mehr als 150 Theater und Bühnen aller Genres. Absoluter Publikumsrenner ist der Friedrichstadtpalast, ebenfalls in Berlin-Mitte. Eines hat Berlin nicht mehr, den Palast der Republik. An dessen Stelle befindet sich nun das Humboldt-Forum als weltoffener Erlebnisraum in den Dimensionen des historischen Berliner Schlosses, denn dieses befand sich vor dem Palast der Republik hier am Spreeufer. Und so leuchten die rekonstruierten barocken Schlossfassaden nun auf der Nord-, der Süd- und der Westseite dieses Forums in hellem Gelb. Im großen Foyer des Humboldt-Forums sprach ich mit dem Marketingleiter Sönke Schneidewind über ein Haus mit durchaus hochkarätigen Ausstellungen.
4: Die politische Entscheidung ist 2002 getroffen worden, die Baumaßnahmen 2013 und 2021 wurde es dann in Teilschritten eröffnet.
2: Und es hat ja eine wechselvolle Geschichte, der Ort, auf dem wir uns hier befinden. Zunächst das Stadtschloss und dann natürlich das der Republik. Und jeder hat, zumindest meine Generation, nach Erinnerung gerade an den Palast der Republik und auch vielleicht den sorgenvollen Abschied damals, weil es war ja nicht unumstritten, der Abriss.
4: Der Abriss war nicht unumstritten und auch heute wird immer noch darüber diskutiert. Ich denke, dieser Abriss, diese Entscheidung ist auch vor einer ganz bestimmten politischen Situation. Heute würde man wahrscheinlich aus denkmalpflegerischer Sicht auch darüber noch mal unter Umständen anders entscheiden. Es ist eine Entscheidung des Deutschen Bundestags gewesen, sozusagen, zu rekonstruieren. Rekonstruktion hieß an dem historischen Standort in der zentralen Mitte der Stadt, sozusagen am Gründungsort der Stadt eigentlich, drei Fassaden zu rekonstruieren. Das Gebäude selber ist ein ganz modernes Gebäude. Der Palast der Republik ist aber auch ein wichtiges Thema unseres Hauses, weil es gibt zwei zentrale Themen im Haus. Es ist einmal die Geschichte des Ortes und das bedeutet, dass man alle Schichten der Geschichte erzählt. Sie haben hier ein Videopanorama, wo Sie 800 Jahre in 14 Minuten erleben können. Sie haben den Skulpturensaal, der sich vor allen Dingen auf die Barockfassade bezieht. Sie haben den Schlosskeller als eigentlich originalen Ort und Sie haben hier 36 Spuren und von diesen 36 Spuren sind auch immer wieder einige Spuren zum Palast der Republik, wie zum Beispiel das Original Wegeleitsystem, aber auch Gebäude aus der Sammlung des Palastes der Republik, was man hier immer wieder erleben kann.
2: Also Originalutensilien gewissermaßen.
4: Genau,
2: ja.
4: Oder Teile. Zum Beispiel im Skulpturensaal haben wir die gläserne Urne, die bei der letzten Volkskammerwahl 1990 so zum Einsatz kam.
2: Das war die Sammlung, als dann der Beitritt der DDR zum Geltungsgebiet des Grundgesetzes beschlossen wurde. Diese Urne im Original, ja?
4: Genau, die steht im Skulpturensaal zum Beispiel.
2: Der Bergmann Pohl damals, die Volkskammerpräsidentin.
4: Oder die Eisbecher, also als Designobjekte, die zu der ehemaligen Mokka-Bar, die stehen zum Beispiel oben vor dem Dachrestaurant in der Nähe der Dachterrasse.
2: Um das zu erklären, natürlich gab es im Palast der Republik einiges, was es nicht immer gab, aber eben diese Mokka-Bar war eine berühmte. Und das
4: genau, das war ja im Grunde ein politischer Ort. Einerseits war es der Sitz der Volkskammer und andererseits war es ein Ort für Theater, für Kultur, im Entertainment. Also es gab ja riesige Säle, wo Konzerte, Carlos Santana ist dort aufgetreten und so weiter und so fort.
2: Legendäre Veranstaltung, auch Rock für den Frieden mit Udo Lindenberg. Und mehretagig heute verschiedenste Ausstellungen, temporäre wie auch Dauerausstellungen.
4: Genau, das Haus ist angelegt halt natürlich mit Dauerausstellung. Also zum Beispiel Berlin Global hat allein 4000 Quadratmeter, wo es um die Geschichte Berlins geht. Wir haben hier die weltberühmten ethnologischen Sammlungen. Wir haben die das Museum für asiatische Kunst sozusagen, zu den staatlichen Museen, auch ein absolutes Highlight.
2: Feste Veranstaltungsreihen hier im Humboldt-Forum. Auch der Nationale Hörfunk hat hier ab und zu seine Veranstaltungen, Studio 9 im Gespräch.
4: Genau.
2: Und das fügt sich ja auch ein in die Museumsinsel, obwohl wir auf der anderen Straßenseite der Linden sind. Aber man kann es noch als Teil der Museumsinsel sehen.
4: Genau, es gibt den U-Bahnhof Museumsinsel und auf der einen Seite liegt sozusagen das Humboldt-Forum und auf der anderen Seite der Lustgarten und dann die weltberühmten Museen der Museumsinsel.
2: Und der absolute Höhepunkt im wahrsten Sinne ist die Dachterrasse.
4: Ja.
2: Da ist heute ein Café und eine Aussichtsterrasse.
4: Es gibt eine Aussichtsterrasse und unterhin ein Restaurant-Café. Man ist in Sichtweite des Brandenburger Tor, in Sichtweite des Fernsehturms, im Roten Rathaus. Sie haben den Bezug zum Nikolaiviertel, also zu den Überresten der mittelalterlichen Stadt, die dann rekonstruiert worden ist in den 80er Jahren, zu DDR-Zeiten noch. Sie sehen die Türme vom Gendarmenmarkt, also französischer Dom und deutscher Dom. Es gibt unheimlich spannende Bezüge auch zu dem, was sich in der Zukunft verändern wird.
2: Wir haben die Aussichtsplattform über dem Humboldt-Forum so als erste Etage des Blicks über Berlin. Ja. Und wenn man dann zum Alex, zum Fernsehturm geht, hochfährt, natürlich dann der Gesamtblick auf Berlin, aber hier halt der nahe Blick und der vielleicht historischere Blick.
4: Ja. Wir sehen die goldene Kuppel vom Zentrum Judaicum. Also Sie können sich erstmals als 360-Grad-Panoramablick die Stadt erschließen.
5: Das ist Berlin, Berlin, die ewig junge Stadt, das ist Berlin.
0: Das Humboldt-Forum in Berlin-Mitte ist noch ein junges Citylight, das ganz sicher an Strahlkraft weitergewinnen wird. Berlin ist ja die Hauptstadt für Gourmets. Bei der Zahl der Michelin-Sterne in den Restaurants liegt Berlin vor München und Hamburg. Außerdem ist Spree-Athen die europäische Stadt mit den meisten grünen Michelin-Sternen vor Kopenhagen, Paris und Oslo. Berlin hat deutschlandweit das größte Veggie-Angebot mit fast 230 rein pflanzlichen oder auch vegetarischen Restaurants. Im Hotel Adlon übrigens wird für einen happigen Preis ein Edeldöner serviert, wenn man das will. Ja, neben Filetstreifen vom Kalbsrücken, Salat und Kraut, Tomate und roten Zwiebeln gibt es hier eine Trüffelcreme ins Fladenbrot. Ist eben Adlon. Wir mögen es noch eine Spur größer und vor allem höher, denn wir besuchen das höchste Drehrestaurant der Europäischen Union. In 207 Metern Höhe, hoch über den Dächern der Hauptstadt, da verbindet das Sphere Tim Raue kulinarische Handschrift, ikonische Architektur und feinste Ingenieurkunst zu einem Erlebnis, das es in dieser Form kein zweites Mal in der EU gibt, nämlich nur hier in Berlin. Katharina Bambach, sie ist die Restaurantleiterin und die Berliner Liedermacherin Dota Kerr, die reist gedanklich mit.
6: Ja.

0: auf einmal.
1: Alle 30 Minuten sind wir eine Runde gefahren. Das ist super schön, weil die Gäste dadurch mehrmals die Gelegenheit haben, sich Berlin von oben anzugucken, wenn man bei der ersten Umdrehung eine Sehenswürdigkeit oder was man gesucht hat, nicht direkt gefunden hat, kann man es beim zweiten oder vielleicht sogar beim dritten Mal nochmal genau entdecken.
2: Hier ist der schönste Blick Nord, Süd, Ost, West.
1: Ich finde, alle Blicke haben ihren Charme. Ich mag hier, jetzt kommen wir zum historischen Viertel Berlins. Hier ist Berlin gegründet worden. Mit der Museumsinsel und dem Nikolaiviertel. Ich finde es aber auch wahnsinnig schön. Friedrichshain-Kreuzberg mit der Oberbaumbrücke, die man noch sieht. Dann, wenn die Wolken weg sind und wir haben so ein fantastisches Wetter, wir können bis zum Tropical Island rüber gucken. Aber auch natürlich der Blick die Prenzlauer Allee hoch. Ist richtig schön oder auch fantastisch. Brandenburger Tor unter den Linden und dann die Tangente hoch bis zum Funkturm. Also ich finde alles wirklich wahnsinnig schön.
2: Und hier natürlich auch sehr schönes Restaurant. Ich kenne es noch aus DDR-Zeiten, da gab es ja auch schon ein Drehrestaurant.
1: Wir sind wieder so ein bisschen farblich zu den Ursprüngen zurück. Wir sind natürlich denkmalgeschützt und das hat sich jetzt auch bemerkbar gemacht. Wir haben neue Tischplatten bekommen, aber der Tisch an sich, der Rahmen, ist denkmalgeschützt. Die Lampen sind noch die Originale von 1969, ja. Und auch die Stühle, die sind frisch bezogen worden. Also vieles hat einfach einen frischen Anstrich bekommen.
2: Jetzt hat uns der Kellner gerade schon den ersten Drink gebracht, eine schöne frische Limonade, gelb mit Zitrone. Was ist das, Katharina?
1: Genau, das ist einer unserer alkoholfreien Aperitive, die wir hier anbieten. Es ist leicht bitter, aber ich finde, es ist auch ein fantastischer Drink. Man vermisst den Alkohol auch quasi gar nicht.
2: Hat was von Gin Tonic oder Alkohol, ja?
1: Genau.
2: Wir treffen uns noch am helllichten Tag, Sonnenschein über Berlin, aber abends natürlich hat es seinen Reiz ja auch.
1: Jede Tageszeit hat ihren Reiz, also gerade früher am Morgen, wenn es noch so ein bisschen neblig ist und der Nebel verzieht sich im wahrsten Sinne des Wortes, ist wahnsinnig schön. Dann ist es auch schön, wenn es mal regnet, das über der Stadt zu sehen. Auf der einen Seite scheint die Sonne, auf der anderen Seite fängt es an zu regnen. Und dann natürlich der Sonnenuntergang. Das ist einfach fantastisch. Es ist ein Traum.
2: Und zu jeder Tages- und Jahreszeit ist natürlich die Currywurst angesagt in Berlin, die es auch im Imbissbereich gibt. Was ist noch ein Klassiker neben der Currywurst? Oder was würde man empfehlen, hier am frühen Abend, wenn man etwas hungrig ist, zu essen?
1: Natürlich unsere Königsberger Klopse. Hat sogar schon Barack Obama genossen damals bei seinem Staatsbesuch in Berlin und hat Nachschlag gefordert.
2: Ich meine, er kommt aus dem Land der Burgers und der hat sich auch gefreut, endlich gute bürgerliche Küche zu genießen.
1: Genau, also davon war er großer Fan, aber nicht nur er, sondern die Klopse sind auch bei uns wahnsinnig beliebt.
2: Mit Soße, mit Fleisch oder wie gibt's sie hier?
1: Wir haben klassisch Kalbsfleisch. Besonders ist bei uns, die Kapern sind im Klops, nicht in der Soße. Dazu gibt's ein richtig schönes cremiges Kartoffelpüree und schöner rote Beetesalat, der ein bisschen Frische mit reinbringt.
2: Also das wären die Klassiker Currywurst, Klöpse, noch was, irgendeine Bulette oder Grilletta?
1: Also Buletten bieten wir auch an. Die gibt es bei uns an der Sphere Bar auf 203 Meter an der Aussicht. Da kann man natürlich auch die Currywurst genießen. Auch für Veganer haben wir bei uns ausreichend Speisen auf der Karte. Auch eine vegane Currywurst übrigens.
2: Gibt es auch die Berliner Weiße mit Schuss, Rot und Grün?
1: Es gibt die Berliner Weiße, finde ich persönlich alleine schon zu trinken ohne einen Sirup wahnsinnig gut. Waldmeister haben wir nicht im Angebot, aber dafür selbstgemachten Himbeersirup.
2: Wie ist es so als Restaurantleiterin, wenn man diesen Arbeitsplatz hat über den Dächern von Berlin? Genießt man es noch? Ist es normal? Ist es was Besonderes, hier rauszuschauen oder schaut man gar nicht mehr so runter?
1: Doch, ist es definitiv. Und meine Stellvertreterin ist jetzt schon seit 36 Jahren hier oben. Und ich kann von ihrer Seite aus auch bestätigen, selbst nach 36 Jahren ist es immer noch was Besonderes. Es ist einfach wahnsinnig schön, weil wir alle stolz sind, in Berlin zu leben, im Fernsehturm zu arbeiten. Das macht uns glücklich.
0: Das ist der Fernsehturm, schau, schau, den sieht man immer ganz genau.
2: Wir schauen ganz genau runter auf diese Stadt, gleich mit einem Wahlberliner, der nicht glücklicher sein könnte in Spree-Athen.
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2: Friedrich Karl Wachs, FC Wachs. Ich freue mich, FC Wachs wieder zu treffen hier am Alex. Der Alex trifft FC Wachs und wieder auf dem Fernsehturm.
4: Das hat ja fast schon eine Tradition, lieber Alex. Wir beide auf dem Fernsehturm über Berlin mit einer fantastischen Aussicht heute bei strahlendem Wetter. Schöner könnte es nicht sein.
2: Wir drehen uns über deine Wahlheimat, aber du bist ja auch schon inzwischen ein fester Berliner.
4: Ich bin 1986 hier nach Berlin gekommen und fühle mich heute hier in Berlin beheimatet. Kann man immer so ein bisschen schwierig nur den eigenen Eltern in Hamburg erklären, aber wenn man schon so lange hier ist, dann ist Berlin Heimat geworden.
2: Wir drehen uns gerade auch so ein wenig über deinen Bezirk. Wir sehen beispielsweise die Volksbühne hier am Rosa-Luxemburg-Platz.
4: Die fantastische Volksbühne, die 1904 hier gebaut worden ist, als sozusagen ein Kahlschlag in das Scheunenviertel gelegt worden ist. Heute immer noch ein bedeutendes Theater. Das Theater, wo Frank Castorf 25 Jahre Intendant war, ungekannte Größe erlangt hat, dadurch nationale, auch internationale Bedeutung. Das ist auch ein schönes Stück Berlin-Mitte.
2: Gab es auch eine Talkshow lange Zeit mit Erich Böhme, Heinz Eckert? Kannst du dir noch aus dem Grünen Salon?
4: Absolut. Erich Böhme war ja sozusagen der große Medien-Zampano, der bei Sat.1 auch seine Talkshow hatte und der dann Chefredakteur der Berliner Zeitung wurde, als die Berliner Zeitung von Gruner und Jahr übernommen worden ist. Und Erich Böhme in der Tat hat viel zum Bedeutungsgewinn an Berlin, Berliner Medienszene beigetragen. Und ja, in der Tat, im Grünen Salon gab es diese Talkshow und es gibt ja auch nach wie vor tolle Veranstaltungen da. Jetzt drehen wir uns gerade ein bisschen weiter und gucken hier runter auf die Prenzlauer Allee und die Ecke zur Torstraße, wo das legendäre Soho-Haus ist.
2: Ja, das kennst du mit einer besonderen Geschichte.
4: Ja, ganz genau. Das Soho-Haus ist das ehemalige Kaufhaus Jonas, 1928 von einer deutsch-jüdischen Familie gegründet. Und die sind dadurch berühmt und bekannt und groß geworden, dass sie Ratenzahlung eingeführt haben. Man konnte also etwas kaufen und brauchte es nicht gleich ganz bar zu bezahlen, sondern konnte es abstottern. Und das hat ihren Ruf begründet, hat das Kaufhaus groß gemacht. Aber schon 1934 ist die Familie enteignet worden von den Nazis und das schöne, ikonische Gebäude an der Ecke Torstraße, Prenzlauer Allee, ist von der Hitlerjugend, von Baldur von Schirach, in Beschlag genommen worden und war dann bis zum Ende des Krieges Hauptquartier der deutschen Hitlerjugend. Und kaum war das Dritte Reich vorbei und in den Trümmern Berlins hat sich dieses tolle Gebäude, die KPD, unter den Nagel gerissen. Und als dann KPD und SPD zusammengingen und die Sozialistische Einheitspartei Deutschlands gegründet wurde, da hatte sie in dem jetzigen Soho-Haus, in dem ehemaligen Kaufhaus Jonas, ihr erstes Hauptquartier. Und deswegen sind auch heute im Eingang noch Plaketten von Otto Grotewohl und Wilhelm Pieck. Und das ist deswegen besonders komisch, bizarr, weil heute im Soho-Haus ein Club der Jeunesse Dorée internationaler Prägung hier in Berlin ist, mit Dachterrasse und Pool, mit Sauna und Spa, mit Sport- und Fitnesscenter, mit Restaurants und Hotelbetrieb und das in der ehemaligen Zentrale der SED bzw. der Hitlerjugend.
2: Also ein Haus, das mehrere Staatsformen durchlebt hat und jetzt mit diesem luxuriösen Stil. Ja?
4: Absolut, und das ist auch wieder für mich ein Beleg für die verschiedenen Schichten der Geschichte hier in Berlin. Das macht Berlin eben so einzigartig. Alex, das findest du nirgendwo. Nicht in München, nicht in Köln, nicht in Frankfurt, nicht in Hamburg. Das ist Berlin.
2: Das ist Berlin und auch ganz wenige Hauptstädte der Welt haben so eine besondere geteilte Geschichte. Jerusalem natürlich vielleicht, Belfast oder wie auch immer, aber nicht in dieser Form, ja, Ost-West.
4: Absolut, genau so ist es, wie du sagst. Und im Grunde ist ja bei uns in Berlin nach der Wiedervereinigung nicht 1 und 1, 2, sondern 1 und 1, 3 geworden. Haben wir zum Beispiel nach der Wende auf einmal 3 Opernhäuser gehabt. Welche Stadt kann sich berühmen, 3 Opernhäuser zu haben? Wir haben eine unglaublich vielfältige und breite Theaterlandschaft. Wir haben Museen teils doppelt in der Stadt gehabt, die vereinigt worden sind. Wir haben zweimal die Staatsbibliothek. Also die Blüte der Kultur, die Breite des Angebots, die Vielfalt der Möglichkeiten ist unbegrenzt quasi.
2: Schön, dass es auch so erhalten geblieben ist.
4: Nicht alles hat überlebt, was es in beiden Teilstädten gegeben hat, aber das Wesentliche. Und man kann nur hoffen, dass die Berliner Politik diesen Wert an sich erkennt. Die Kultur als das Element, was Leute nach Berlin bringt, was Leute an Berlin bindet.
2: Es geht ja nicht darum, eine Ostalgie oder eine Westalgie zu erhalten. Es geht ja um die Vielfalt.
4: Absolut. Und das macht die Metropole Berlin aus.
2: Friedrich Karl Wachs. Mit ihm richtet sich der Blick nun dorthin, wo die Sonne über Berlin aufgeht.

0: gerade wo wir hier uns über den östlichen Teil Berlins drehen und auf die lange Magistrale Karl-Marx-Allee, früher Stalin-Allee, schauen, ein beeindruckender und erhabener Komplex von Gebäuden aus der architektonischen Feder von Herrn Henselmann, dem Star-Architekten der DDR, ebenso wie die Plattenbauten, die den neuen sozialistischen Menschen ausreichendem und warmen Wohnraum versorgen sollten. Alles das ist eben auch ein gelebtes Ost-Berlin. Und ich bin weit davon entfernt, das über Bausch und Bogen zu verdammen. Denn das ist auch eine Architekturepoche, die prägend ist und die faszinierend ist und die ihre Größe hat. Das wird gerne verkannt. Ich tue das nicht. Ich kann dem viel abgewinnen. Ich finde, das ist eine ganz bemerkenswerte Dualität, gerade auch mit den Altbauten, die wir in den bürgerlichen Vierteln West-Berlins, aber auch durchaus Pankows oder Ost-Berlins hier kennen.
1: Das sehen wir auch, wenn wir gerade jetzt die Karl-Marx-Allee, die frühere Stalin-Allee verfolgen. Da hat man diese schönen, aus sowjetischen Zeiten stammenden, in dem Zuckerberger-Stil gebauten Gebäude saniert. Da gibt es auch die Mokka-Milch-Eisbar wieder.
0: Absolut. Es gibt das Café Sibylle, benannt nach der Modezeitschrift. Da ist ein reges Ausstellungsleben. Ich war am Mittwoch auf einer Vernissage da. Also das ist ein Kulturleben, was da herrscht. Das Kino International ist gerade mit großem Aufwand renoviert worden. Das Vorzeigekino der DDR zu der Zeit, das Kosmos etwas weiter runter, die Karl-Marx-Allee, ist auch in Betrieb. Also das ist alles im Heute angekommen und das ist auch gut so.
1: Und auch abschließend, wenn wir auf die Spree schauen, da hat sich ja auch wahnsinnig viel getan. Das Spreeufer Ostkreuz kenne ich noch als hässlich grau Umstiegsbahnhof. Wenn man jetzt sieht, was hier entstanden ist.
0: Also auch das wieder völlig richtig beobachtet, Alex. Sensationell. Ein vibrierendes Viertel mit interessanter Architektur der Uber Arena, eine große Veranstaltungshalle, der Walking Man, das Denkmal, Kunstwerk in der Spree, die Oberbaumbrücke und ganz am Ende der Hotel Tower vom Estrel in Berlin, auch ein Neubau, ein Hochbau, der das Stadtbild prägt. Alles das in den letzten Jahren wie Pilze aus dem Boden geschossen. Ja, es hat ein bisschen gedauert, aber wir können stolz sein heute.
1: Das nächste Mal, wenn wir uns sehen, treffen wir uns dann bei dir am Soho auf der Dachterrasse und genießen da den Blick auf Berlin.
0: Das ist verabredet, abgemacht.
1: Und mit dir gibt es ja immer viel zu erzählen über dein Berlin.
0: Ja, ich fühle mich sehr wohl hier und bin angekommen.
2: Mein Berlin ist wieder ein Berlin. Ich könnte schreien, Berlin, vor lauter Glück.
1: So wie Pitze geht es nicht nur FC Wachs. Bei allen Problemen, über die wir uns derzeit zu Recht ärgern, seien wir doch froh, dass die Geschichte für uns diesen Lauf nahm. Gerne verlängern wir den Berlin-Urlaub mit vielen weiteren Radioreisen. Berlin Eastside und Berlin Mitte heißen zwei der Sendungen. In Berlin Mitte spielen auch etliche Etappen unserer Sendung Berlin Babylon. Unsere Mauerreise schlängelt sich durch das zum Glück wieder vereinte Berlin. In der Sendung Ost-West-Berlin treffen wir FC Wachs auf dem Dach des Humboldt-Forums. Die Radioreise Berlin Tasting ist kulinarisch im Prenzlauer Berg unterwegs und die Sendung Alt-Berlin besucht zum Beispiel das legendäre Klärchens Ballhaus. Am Alexanderplatz übrigens beginnt eine Reise, die später in Potsdam endet. Der ganze Berlin-Katalog zum Hören und Sehen unter www.radioreise.de. Darin unsere Blogs mit Podcasts und den tollen Fotos. Radioreise.de. Aus der Megapolis, die Menschen aus aller Welt anzieht, der Gruß in unser großes Radioreise-Universum. Goodbye, au revoir, adios, ciao, juwasti, ayowobam, das wir sein. Ja, Merhaba und Shalom. Ja, was sagt man zwischen Spree, Havel und Panke? Danke, macht's gut, Nachbarn. Und ich brauche unbedingt noch einen Koffer in Berlin.
3: Das, liebe Radio-Reisehörer, war unser kleiner Berlin-Rundgang mit Alexander. Das hat sehr viel Spaß gemacht. Jetzt verabschiede ich mich. Vielleicht sehen wir uns ja mal wieder. Und muss jetzt zu meinem nächsten Gast. Also ich wünsche viel Spaß beim Hören. Tschüss und vielleicht bis bald mal in Berlin.
4: Tschüss aus dem Humboldt-Forum, aus dem Herzen von Berlin. Wir hoffen, dass Sie uns besuchen werden. Es kann Ihr Ausgangspunkt für die Stadt Berlin sein. Nichtsdestotrotz, auch die Sammlungen sind spannend.
5: Pues yo estoy encantada de haberle conocido, de haberle contado nuestra pequeña historia del futuro. Y bueno, soy Natasha, encantada. Y de Radio Viajes le mando muchos saludos.
6: Katharina Bambach wünscht liebe Grüße.
7: Verantwortlich für die Sendung ist Ulrike Auffahrt-Krapoth.
6: Mit einer Höhe an alle Radioreisehörer.
0: Vom Fernsehturm in Berlin meldet sich dankbar ab, FC Wachs.
1: Lieber FC Wachs, auf ein neues Treffen in Spree, Athen. Bleiben Sie schön reisefreudig, meine Damen und Herren, denn es gibt noch mindestens 1000 Orte in dieser Welt zu entdecken. In diesem Sinn, wie immer, bis bald.
7: Verantwortlich für die Sendung ist Ulrike Auffahrt-Krapoth.

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0: 17 Minuten nach 5.
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1: Herzlich willkommen bei den Feuilletönen. Ihr hört wie immer Jennifer Eichler, hallo.
2: Und Thorsten Martinsen, hallo, der für diese Sendung auch verantwortlich ist.
1: Ihr hört uns auf Kiel FM, Westküste FM und Lübeck FM. Wir glauben, wir haben heute für euch den größten Musikspagat in der Geschichte dieser Sendung. Das wird auf jeden Fall interessant. Wir beschäftigen uns heute nämlich mit dem US-amerikanischen Tenorsaxophonisten Scott Hamilton und seinem Album Italian Quartet. Da haben wir wirklich klassischen Jazz und auch sehr beruhigenden und schönen Jazz. Unser zweites Album wird dann sein Overspace und Supertime von der britischen Band Cryptic Shift. Und der Name verrät es vielleicht schon fast. Es geht hier um progressiven Metal, und zwar Death Metal, der dann auch noch über astronomische Themen singt, so im weitesten Sinne ein bisschen Sci-Fi. Also da wird es wild und aggressiv. Bin sehr gespannt, wie wir das heute besprechen.
2: Ja.
1: Dann geht es im Weiteren um eine Diskussion über die Gelassenheit, die, ja, zunehmend Relevanz hat, wie so viele Themen, die wir hier besprechen, während sich unsere Gesellschaft verändert.
2: Wie alles, was wir besprechen.
1: Natürlich, das ist schon relevant, weil wir darüber sprechen.
2: So nämlich, weil wir nämlich auch relevant sind. So.
1: So ist das. Und für alle, die uns im Internet hören, gibt es anschließend noch ein helles der Brauerei Kuchelbauer.
2: So.
1: Mhm. Mit diesen Worten erstmal weiter zum Jazz, würde ich sagen.
2: Ja, genau, weiter zum Jazz. Denn wir beschäftigen uns heute mit Scott Hamilton und mit dem Album Italian Quartet. Scott Hamilton, wer ist das? Gute Frage. Wurde 1954 in Rhode Island geboren, also im Nordosten der USA, ist Tenorsaxophonist und seit den 70ern des vergangenen Jahrhunderts aktiv. Mit 22 ist er nach New York gegangen, dort gelang ihm dann auch der Durchbruch. Unter anderem spielte er zusammen mit Benny Goodman. Immerhin. Nicht irgendwer. Erste wichtige Aufnahmen dann 1977 und das war dann der Start einer langen Karriere, die bis heute andauert. Über 30 Alben hat er als Bandleader veröffentlicht. Er ist viel in Europa unterwegs. Lange Zeit war er auch in London aktiv und ist bekannt für seinen warmen, weichen und eleganten Ton. Das wird noch zu beweisen sein. Er orientiert sich bewusst an älteren Größen, wie zum Beispiel Ben Webster, Coleman Hawkins und natürlich auch ein ganz kleines bisschen an Lester Young. Und er blieb bei diesem klassischen Sound der 30er bis 50er und wurde auch genau dafür bekannt. Also beim Swing und beim klassischen Jazz sozusagen, also alles, was vor dem Bebop war. Und viele sehen ihn deswegen als einen der wichtigsten Vertreter des sogenannten Neo- oder Neo-Traditionalismus im Jazz an. Er hat nämlich in einer Zeit, in der der klassische Jazz uncool war, genau daran festgehalten und damit eben diese Bewegung mitgeprägt. Nun, dieses Album wurde im Februar des Jahres 2026 veröffentlicht, also zum Zeitpunkt dieser Aufnahme in diesem Jahr. Wir haben es zu tun mit 8 Stücken. Das Ganze ist circa 50 Minuten lang. Das Album ist, wie der Name schon vermuten lässt, ein Quartett mit italienischen Musikern. Und so hören wir Aldo Zunino am Bass, wir hören Paolo Berro am Piano und Alfred Kramer an den Drums. Und damit wir uns mal so einen kleinen Eindruck von dem verschaffen können, wie das Ganze so klingt, hören wir Out of the Past von Scott Hamilton und dem Italian Quartet.

0: Das war Out of the Past von Scott Hamilton und dem Album Italian Quartet. Und wir hörten auch dasselbige sozusagen. Ja, das ist doch mal schöner, entspannter, ja, Oldschool Jazz für die heutige Zeit. Oder in der
1: heutigen
0: Zeit.
1: Auf jeden Fall. Das ist so dermaßen angenehm. Das ist ja, das tut ja schon fast weh, so angenehm ist das. Wahnsinn, das ist sehr beeindruckend gewesen. Und man hört natürlich nicht nur, dass die Herren hier genau wissen, was sie tun, also handwerklich natürlich toll sind. Das haben wir häufig in der Sendung, sondern es ist auch so schön warm. Es hat so viel ruhigen Spielspaß. Also einfach Leute, die sich denken, boah, da habe ich jetzt richtig Bock drauf. Ich finde, das hört man raus. Das ist irgendwie, da ist ganz viel Eleganz und einfach wohlig warme Atmosphäre von Menschen, die lieben, was sie tun. Das Ganze ist dann auch noch sehr, finde ich, sehr transparent produziert, sodass man die Instrumente auch wirklich toll hört, trotz dieser Wärme. Alles irgendwie, alle Nuancen ganz gut raushören kann. Und das macht wirklich Spaß. Ich glaube, das ist auch sowas, was man sowohl dem Jazz-Anfänger vorlegen kann, als auch dem Jazz-Kenner. Denn es ist komplex genug, wenn man genau hinhört. Ja. Es ist aber auch einfach angenehm genug und zugänglich genug, wenn man nicht so genau hinhört oder noch nicht weiß, wonach man hören muss. Also das hat schon richtig Spaß gemacht.
0: Ja. Also zunächst einmal habe ich mir gedacht, als ich das Album gehört habe, guck mal an. Wir haben ja festgestellt bei der Jazz Ahead, dass die Klarinette so warm und wohlig klingt. Und da hat sich jemand vorgenommen, Moment, hold my beer. Ich zeige euch, wie ein Tenor klingen kann. Und ja, das ist schon echt schön. Also später mehr. Also Scott Hamilton ist, wie schon gesagt, kein lauter Revolutionär des Jazz. Das ist er wirklich nicht. Sondern eher ein Vertreter einer, Jazz-Tradition der alten Schule. Aber eben im Hier und Jetzt. Und das macht ihn so spannend und das macht auch, finde ich jedenfalls, dieses Album unter anderem so spannend. Er versucht also nicht, den Jazz neu zu erfinden, sondern diesen stilvoll weiterzuerzählen. Und zwar eben von damals weiterzuerzählen. Und genau das macht er eben auch wieder auf diesem Album. Und er macht das, was er einfach am besten kann, nämlich das klassische Piano-Trio, also Piano, Bass, Schlagzeug und Tenor, also Tenorsaxophon, die kleinen Ensembles. Und er macht das, was alle von ihm erwarten, also straight ahead Jazz in bester Tradition der Prä-Bebop-Phase. Viel Fokus auf Standards, viele tolle melodische Linien. Hier geht es nämlich um die Songs, tatsächlich. Und nicht unbedingt immer um Experimente der Experimente willen. Und es geht um entspanntes, fast schon clubhaftes Feeling. Es fehlt nämlich eigentlich nur noch so ein bisschen das Geklapper und Gequatsche im Hintergrund, so das Geklapper von Tellern oder von diesen Gläsern oder dass irgendwelche Leute im Hintergrund reden oder wieso. Dann sieht man sich in irgendeinem verrauchten Jazzclub und zack ist man irgendwo in den 40er Jahren des Jazz gelandet oder 50er. Total schön. Und das wird in einer Perfektion dargeboten, dass es mir zumindest den Atem verschlug. Ich muss zu meiner Schande gestehen, ich kannte den vorher nicht. Und ich bin ja nun wirklich gerne auf der experimentellen Seite der Macht. Das wissen die HörerInnen ja auch. Aber Alben wie diese, die versöhnen einen wieder ein bisschen mit allem, was so ist. Also dieses entspannte und niemals aufgesetzte Spiel von allen Vieren. Niemand möchte hier irgendwie auch nur annähernd zeigen, wie cool er ist und was er alles kann. Hier geht's nicht ums Darstellen, hier geht's wirklich um die Musik. Und nun kommt dieser Ton, dieser Tenorton. Junge, Junge, Junge, das ist schon bös zauberhaft. Also ich bin wirklich am Überlegen,

Bock hat, sondern eben sein eigenes Ding macht. Ja, das ist doch das. Er hält einen Stil am Leben, der so schön ist, man vergisst bei all diesen ganzen neuen Aufnahmen oft, dass Jazz ja auch einfach mal schöne Musik sein kann. Und es zeigt, dass Jazz auch elegant sein kann und zugänglich sein kann und ja, auch melodiös sein kann und trotzdem Anspruch haben kann, anspruchsvoll sein kann. Also ich muss sagen, ich bin begeistert. Am Ende sind es diese Alben, die dann am Ende nämlich doch auf der Liste der Alben des Jahres landen und nicht die mit den Experimenten. Das ist doch jedes Jahr das Gleiche. Am Ende hat er vielleicht sogar noch ein bisschen recht. Vielleicht sogar sehr. Also ich finde 50 Minuten tatsächlich auch mehr als angemessen. Die Produktion ist toll. Alles super. Wir hören noch mal rein. Wir hören Idle Moments von Scott Hamilton und dem Album Italian Quartet.

0: Das war Idle Moments von Scott Hamilton und dem Italian Quartet vom gleichnamigen Album. Ja, dieses Album ist, wie schon gesagt, zum Zeitpunkt dieser Aufnahme in diesem Jahr erschienen, also 2026. Und deswegen wollen und dürfen wir es natürlich auch bewerten auf unserer Skala von steht, läuft und rennt.
1: Es ist einfach zu gut. Es kriegt ein Rent. Ich bin noch nicht sicher, ob es auf meiner Liste der Alben des Jahres bleibt.
0: Also auf meiner ist es auf jeden Fall drauf. Das kann ich schon mal sagen.
1: Sehr gut.
0: Ob es da bleibt, weiß ich nicht, aber es ist auf jeden Fall drauf. Mhm. Ich bin total verzaubert. Ich bin hingerissen. Das Tenorsaxophon hat sich bei mir sehr ins Herz gespielt damit. Dieses etwas größere als das Alt ist es ja, ne? Das ist etwas tiefer als das Alt. Das ist wirklich schön. Das ist wunderschön. Ja. Und deswegen gibt es natürlich auch ein Rent von mir. Das heißt, wir haben gehört Italian Quartet von Scott Hamilton und es gab ein Rent von Jenny und ein Rent von mir. Mal gucken, wo das am Ende landet, am Ende des Jahres.
1: Da bin ich auch sehr gespannt. Kommen wir also zu etwas wirklich sowas von völlig anderem. Also dieser Satz war noch nie wahrer als in dieser Sendung. Kommen wir zu Cryptic Shift. Das ist eine Band aus Leeds in England und hat sich in den letzten Jahren, wenn man der Presse glaubt, innerhalb ziemlich schneller Zeit zu ein bisschen der Speerspitze oder der Avantgarde des Progressive Death Metal entwickelt. Wenn das nicht schon fast per Definition ein bisschen Avantgarde ist. Die Band zeichnet sich heute vor allem aus, dadurch, dass sie halt so einen technischen Death Metal kombinieren mit Thrash-Elementen. Das werden wir auch gleich mal hören. Sie haben wahnsinnig lange, ausgiebige Gitarren-Soli und Riffs, also da würden den einigen Gitarristen aus den 80ern die Ohren wegfliegen. Gleichzeitig machen sie aber sehr mutige Dinge mit verschiedenen Vocals. Es wird gegrault und geschrien, es wird geflüstert und es wird zwischendurch auch einfach mal kurz ins Raumschiff geschrien. Ins Raumschiff gestiegen und losgeflogen. So, wild. Gegründet hat sich Cryptic Shift schon 2010. Damals waren die Gründungsmitglieder noch zusammen in der Highschool, wie so häufig. Das scheint in England ein sehr häufiger Sport zu sein, sich in der Highschool zu Bands zusammenzufinden, die dann erstmal noch 20 Jahre berühmt werden. Ja. Haben damals natürlich, wie das so ist aus der Highschool heraus, relativ üblichen Metal gemacht und auf ihren Gitarren rumgekloppt oder auf ihren Instrumenten, haben dann aber relativ schnell gemerkt, wo sie hin möchten und hatten so einen kleinen Durchbruch mit einer EP namens Visitations from Enceladus. Da ging es also auch schon etwas astronomisch her. Sie haben damals einen Begriff geprägt, der nennt sich Phenomenal Technological Astrodeath, sozusagen, um ihr eigenes Genre zu gründen. Finde ich sehr schön, die Kreativität kann man ja mitnehmen. Nämlich genau diese Mischung aus diesem technischen Metal und Death Metal mit Sci-Fi-Konzepten. Sie nennen dabei als ihre Einflüsse, also musikalisch, einmal natürlich so Klassiker wie Death, nachdem der Death Metal benannt ist, Atheist und Nocturnus, aber halt auch Leute wie die Filmmusiklegende John Williams, die, glaube ich, auch jeder und jede Hörerin unserer Sendung wahrscheinlich kennt. Sie nennen aber auch Sci-Fi-Literatur, ganz große Klassiker wie zum Beispiel Stanislaw Lems Solaris oder Videospiele wie Dark Souls und Bloodborne. Und da sind wir dann auch, glaube ich, bei so dieser düsteren und sehr komplexen Struktur der Texte und der Musik, die wir gleich von Ihnen hören werden. Wofür Sie auch eine Leidenschaft haben, ist riesig lange Epen zu schreiben, mit denen sie ihre EPs oder später dann auch ihre Alben anfangen. Weil wer braucht schon eine 45-Minuten-Platte, wenn er auch einen 25-Minuten-Track draufballern kann? Also da sind die Herren also mittlerweile auch bekannt für und für eine gewisse konzeptionelle Tiefe. Denn wer schon über Sci-Fi schreibt, der braucht natürlich auch eine ganze Menge Symbolismus, wilde, viele Charaktere und Dinge, die passieren, die nicht einfach nur so vor sich hin eine Geschichte erzählen, sondern da muss natürlich auch einiges vor sich gehen. So, viel gesagt, hören wir erstmal rein. Und zwar hören wir Cryogenically Frozen von Cryptic Shift und dem neuen Album Overspace und Supertime.

0: Das war Cryogenically Frozen von Cryptic Shift. Das neue Album heißt Overspace and Supertime. Auch schon der Titel irgendwie hat was, muss ich ehrlich sagen. Ein bisschen beeindruckt von dieser wilden Kreativität.
1: Ja, also ich hörte das und dachte so, uff, ja, gut, nun, ja, was haben wir hier? Eigentlich ziemlich viel von allem. Wir haben hauchzarte Jazz-Einflüsse, es gibt einen Teelöffel Shoegaze, Death Metal hier, Black Metal da, dann haben wir Progressive Death Metal Arrangements in extremer Überlänge, die dazugehörigen unterschiedlichen Parts in einem Song. Klingt erstmal gut. So. Hm? Klingt, als wäre es für diese Sendung geradezu gemacht. Klingt aber auch noch ziemlich Nerd-Gedöns. Bisschen wie Diego Piñera in der letzten Sendung. Also über die ich ja erstmal nur sprechen durfte. Da war es der Jazz und die neue Musik, die man mögen muss. Hier ist es der Metal in all seinen Facetten. Denn auch dieses Album ist ziemlich fordernd. Und das kann schon ganz schön anstrengend werden. Und selbst ich hatte immer mal wieder so meine Schwierigkeiten, allen Gedankengängen dieser Band zu folgen. Und auch musikalisch hatte ich so meine Schwierigkeiten teilweise, vor allem wenn die Gitarren zu einem ihrer Soli ansetzten. Metal-Gitarren-Soli, die mich so an die 90er Jahre erinnern, sind nicht so ganz meine Welt. Also so viele Noten wie möglich in so wenig Zeit wie möglich unterbringen, ist nicht so meins. Und das, was auch echt fordernd ist, ist, dass man sich von der Vorstellung lösen muss, dass die einzelnen Stücke dieses Albums eine nachvollziehbare Dramaturgie haben. Und am Ende sogar vielleicht irgend so eine nachvollziehbare Essenz. Und da lässt einem die Band dann leider ziemlich allein. Also das heißt, man muss sich zum Beispiel mit diesem frickeligen Gitarrensoli beschäftigen. Okay, es gibt aber auch wirklich tolle Thrash-Metal-Parts. Auch schön. Und man muss das alles in homöopathischen Dosen tun und sich Stück für Stück und Part für Part an das Konzept dieses Albums herantasten. Will sagen, wer auf der Suche nach linearen Songstrukturen ist, der wird hier nicht fündig werden. Die gibt es auf diesem Album nicht. Und was man auch braucht, ist viel Geduld, um sich mit diesem Album adäquat zu beschäftigen. Und wie so oft, man wird dann natürlich auch wieder belohnt, wenn man das macht. Ich finde ja immer, dass sich sowas lohnt. Nicht nur wegen der Aha-Momente, sondern weil sich dadurch einfach Türen öffnen. Musikalische Türen. Was man an diesem Album leider ein bisschen ermüdend finden kann und was meiner Meinung nach so ein bisschen ermüdend ist, sind die immer wieder auftauchenden Gitarrensoli, okay, die ich mal liebevoll als Gegniedel bezeichne. Und das mit dem Songwriting, dass dem Ganzen so gar keine Logik innewohnt. Das ist auch nicht gerade förderlich für das Durchdringen dieses Albums. Und leider kann man den Dingen dann auch nicht so recht nachdenken, weil dieses Album dafür keine ruhigen Stellen vorgesehen hat. Und es ist dann halt schwierig zu verstehen, was die eigentlich wollen. Vielleicht ist es auch einfach nur Dadaismus, wer weiß, ist ja auch okay. Am Ende ist mir das also ein bisschen zu kuddelmuddelig, wenn man so will. Das Album hat natürlich seine Momente, es hat tolle Momente, aber es lässt mich einfach zu oft mit mir und meiner Ratlosigkeit ein bisschen allein. So.
0: Ja, das verstehe ich. Ja. Ja, das wird dann auch erschöpfend. Ich fand auch, also dass man wirklich gar nichts zum Durchatmen hat zwischendurch. Mhm. Also im Grunde muss man zwischendurch mal eine Pause einlegen und kurz ein bisschen Scott Hamilton hören und dann kann man wieder rein.
1: Ja, genau.
0: Ne, dann, das ist eigentlich ein gutes Gegenmittel. Ja. Das stimmt. Ich hatte trotzdem das Gefühl, also das ist definitiv ein Album, das ich noch einige Male werde hören müssen, denn ich habe auch noch nicht das Gefühl, da wirklich durchgestiegen zu sein. Ich hatte aber schon das Gefühl, dass es irgendwie ein Konzept, dass sie den roten Faden da durchziehen. Es ist unheimlich schwer, dem zu folgen. Er taucht dann immer wieder auf und dann denkt man, ah, das vielleicht, ja, nee, doch nicht, ah, okay. Also es ist schwierig. Manchmal hatte ich auch das Gefühl, dass sie oft Dinge zitieren, die ich noch nicht ganz verstanden habe. Dinge fühlten sich manchmal an, wie Zitate oder Hommages. Und ich dachte mir, irgendwas war da doch. Also da braucht man noch ein bisschen Zeit zum Identifizieren. Vielleicht seid ihr dann nerdiger als ich, liebe Hörerinnen und Hörer. Vielleicht könnt ihr das besser. Was mir sonst noch aufgefallen ist, ist, dass sie technisch natürlich wirklich viel können. Du sprachst schon von möglichst viele Noten in möglichst kurzer Zeit in die Gitarrensoli packen. Das, ja, definitiv, das können sie und das wollten sie definitiv auch an vielen Stellen. Also wer in den 90ern sehr viel Spaß hatte an langen, schnellen Gitarrensoli, der wird hier sehr glücklich, auch wenn die Komplexität der Songstruktur dann doch ein bisschen viel sein kann. Und ansonsten, ja, man muss diesem Chaos irgendwie einmal Herr werden. Dann ist es eigentlich sehr, sehr interessant. Ist ein bisschen, ich fand auch, dass die Coverart verheimlicht da nichts, sondern dieses Album ist eigentlich wie so ein riesiges Gemälde von so einer Kriegsszene, wo man so einen ganzen Tag vorstehen kann und einfach hier noch was entdeckt und da noch was entdeckt und da in der Ecke steht noch einer, der irgendwas tut oder irgendwie komisch guckt. Ja, aber dafür braucht man auf jeden Fall jede Menge Geduld und muss sich darauf einlassen. Und das bei einem so energiereichen und aggressiven Album, das ist nicht immer einfach, definitiv. Irgendwie haben die Titel auch was, ich spreche sie zum ersten Mal so laut aus, ehrlich gesagt, auch irgendwas total Poetisches. Hyperspace Topography, na gut. Also, dieses Album ist auch im Jahre 2026 erschienen, das heißt, wir bewerten es auf unserer Skala von steht, läuft oder rennt.
1: Ja, das läuft.
0: Für mich läuft es sehr schnell. Ich weiß noch nicht, wohin, in welche Richtung in diesem Jahr. Hat mir auf jeden Fall gut gefallen. Und ja, wenn es so nerdig wird, ich weiß nicht, dann bin ich immer gleich interessiert. Das haben sich schon diverse Menschen über mich lustig gemacht in verschiedenen Kunstrichtungen oder Medien, dass ich immer irgendeinen Weird Shit gerne mag. Das ist fällt definitiv in die Kategorie.
1: Ich mag das auch, aber irgendwo muss das verstehen und ich verstehe das nicht so ganz. Das ist mein Problem.
0: Ja, da habe ich auch noch Lücken. Gut, also dann gibt es erstmal ein Läuft von Thorsten und ein Läuft von mir für Overspace and Supertime von Cryptic Shift. Ja, so. Damit kommen wir zur Gelassenheit. Das braucht man auf jeden Fall. Also sowohl nach Overspace and Supertime als auch... ich glaube, die Gelassenheit bekommt man, wenn man Scott Hamilton hört.
1: Absolut.
0: Und bei Gelassenheit denke ich direkt, also zumindest heutzutage, schnell an das absolute Gegenteil von dieser schon eigentlich leicht panischen, ständigen Erreichbarkeit, dem ständigen Leistungsdruck, dem ständigen Vergleich, den wir heute in Zeiten von Social Media ja, Meinungsmache auf einem viel schnelleren Wege als noch vor 20 Jahren haben. Gelassenheit auch so ein bisschen als falsches Gegenstück von irgendwie sowas wie Passivität und Gleichgültigkeit. Das ist es nämlich eigentlich nicht. Eigentlich ist Gelassenheit ja genau also eine ruhige Fels in der Brandung Haltung, möchte ich sagen, und damit im Grunde eine Überlebensstrategie für genau so eine Umgebung, in der alles irgendwie panisch mit den Händen in der Luft im Kreis läuft. Und eine, ich würde schon fast sagen, eigentlich wichtige Form des Widerstands gegen diese wahnsinnig schnelle und immer aufgeregte Gesellschaft, die wir zumindest im Internet und damit auch immer mehr in der restlichen Welt, restlichen westlichen Welt, so erleben. Also Gelassenheit wird, glaube ich, immer wichtiger.
1: Ja. Vielleicht müssen wir wie immer erstmal uns überlegen, was ist das eigentlich? Weil Gelassenheit wird ja heute so oft als ruhig bleiben, ne? So definiert. Das ist aber nicht das, was es eigentlich meint. Gelassenheit ist eigentlich die Fähigkeit, die Dinge weder krampfhaft festzuhalten, noch panisch abwehren zu wollen. Also so eine Haltung zwischen Kontrolle und Gleichgültigkeit. Nicht passiv und auch nicht bewusst verkrampft. Und die Wurzeln, und jetzt kommt dein großer Auftritt, liegen in der stoischen Ruhe, zum Beispiel Seneca.
0: Genau, Ataraxia.
1: Genau. Also Stoiker sagen Unterschiede zwischen dem, was du kontrollieren kannst und dem, was eben nicht. Und nur Ersteres verdient deine Energie. Gelassenheit entsteht hier aus klarer Einsicht. So, dann also deine Bühne, was die Stoiker angeht.
0: Auf jeden Fall. Ja, das ist so das Zentrum gerade des Ach Gott, ja, wer ist dann auch gleich? Nicht Epikur, der andere.
1: Auriel, Marc Auriel.
0: Ja, aber letztendlich ist es ja der Kern des Stoizismus überhaupt. Ne? Diese grundlegende Unterscheidung zwischen, wie du schon gesagt hast, den Dingen, die wir aktiv beeinflussen können und dem, was außerhalb unserer Macht liegt, liegt bei den meisten, zumindest den späten Stoikern, ist das, was wir beeinflussen können, häufig nur, wie wir darüber denken und ob wir handeln oder nicht und wie wir handeln. Und alles andere nicht. Also vom Wetter über andere Menschen bis hin zu auch Dingen wie zum Beispiel unserer eigenen Gesundheit, auf die wir jetzt vielleicht Einfluss nehmen können, aber die wir halt nicht kontrollieren können, die wir nicht vollumfassend irgendwie steuern können, im Gegensatz zu unseren Gedanken, so die Stoiker. Und damit ist dann Gelassenheit im Grunde das höchste Ziel. Ne? Wenn du weißt, hier und da kann ich was tun, also ich kann zum Beispiel meine Perspektive ändern, ich kann lernen, gelassen zu bleiben. Ich kann unvoreingenommen an Situationen herangehen und darin auch geübt bin, weil ich ja ne, natürlich als Philosoph dann das geübt bin, mich in diese Geisteszustände hineinzuversetzen. Super. Und die Dinge, die ich nicht beeinflussen kann, also wer da gerade in die Bundesregierung gewählt wurde, was sie für komische Dinge beschließen oder auch keine Ahnung, worüber mein Nachbar unbedingt mit mir reden möchte, das muss man dann halt gelassen hinnehmen können. Das ist alles eine Frage der Übung und ist im Grunde immer so ein nicht 100% erreichbares, aber immer ein Ziel, nach dem man immer streben sollte. Ja, alles Äußere irgendwie mit Gleichmut ertragen oder betrachten und alles Innere so steuern, dass man möglichst gelassen mit dieser gerade schon erwähnten Ataraxia irgendwie damit umgehen kann. Finde ich immer noch eine tolle Haltung und wahnsinnig schwer umzusetzen im Alltag. Also es hilft immer, wenn man sich daran erinnert, aber es ist wahnsinnig schwer, sich daran zu halten, weil natürlich jetzt fällt mir gerade wieder ein Wort, so ganz unmittelbare Emotionen, auch die werden unterschieden von den Stoikern, ne? So diese primären Emotionen, die man einfach gar nicht unterdrücken kann. Sowas wie rot werden, wenn irgendwas, ne? Wenn man irgendwie peinlich berührt ist oder sowas. Das ist einfach, passiert einfach. Das ist auch nicht schlimm. Aber diese sekundären Emotionen, die daraus entstehen, zum Beispiel, dass man wütend wird, dass man sich verstecken will oder so, oder solche Dinge, die danach, nach dieser körperlichen Reaktion passieren, die sollen halt kontrolliert werden. Da kommt es dann darauf an, kann ich gelassen bleiben oder nicht. Schwierig.
1: Jo. Und dann haben wir ja noch Epikur, ne? Spielt da ja auch noch mit. Da geht es ja um die Seelenruhe wieder, um die Ataraxie auch. Also weniger wollen, gleich weniger leiden, sagt Epikur. Ne? Mhm. Und wir haben Meister Eckhart, das war dann ein bisschen später, das war das Mittelalter. Okay. Und hier bekommt dann der Begriff auch seinen berühmten Namen, nämlich Gelassenheit. Das ist eigentlich tatsächlich von ihm. Also Loslassen des eigenen Willens. Offen werden für das, was ist, so nannte er das. Also nicht ich forme die Welt, sondern ich lasse mich auf sie ein.
0: Ah, das ist dann auch eher in der Zeit noch ein bisschen geprägt von dieser religiösen Ergebenheit. Ne? Ich lasse mich darauf ein, quasi was Gott mir entgegenwirft.
1: Genau. Sozusagen, genau. Und dann gibt es auch noch die modernen Sachen natürlich. Und da haben wir natürlich unter anderem, muss man leider sagen, immer mal wieder auch Martin Heidegger. Mhm. Der greift nämlich diesen Begriff wieder auf und sagt, Gelassenheit, das ist eigentlich sein Lassen, zusammengeschrieben, der Dinge. Also die Dinge sein lassen. Also sie einfach sein lassen. Wie soll man das am blödesten übersetzen? Hat er schon gut, das Wort ist schon richtig, was er da genutzt hat und genommen hat. Sie das lassen, was sie sind, sozusagen. Sie sein lassen.
0: Halt, ne?
1: Ja, genau. So, also Technik und Kontrolle nicht alles bestimmen lassen. Also so eine Art Widerstand gegen den Zwang, alles beherrschen zu müssen. Leider klug. Ich muss leider sagen, dass Heidegger leider nicht der dümmste Philosoph war. Das ist, schade eigentlich. Wäre viel einfacher. Nun gut, es gibt natürlich auch eine Gelassenheit im Absurden. Mhm. Camus würde allerdings erstmal skeptisch die Augenbraue heben und würde sagen, warum würde er die Augenbraue heben? Weil ihm zu viel Gelassenheit, das riecht ihm zu schnell nach Resignation. Also sein Ausgangspunkt ist ja, die Welt ist sinnlos, also absurd. Der Mensch sucht trotzdem nach Sinn. Und diese Spannung, die kann man ja nie ganz auflösen. Ja, also der Mensch will immer alles irgendwie, da muss doch irgendwie, muss doch da, das kann doch nicht sein. So. Und seine Version von Gelassenheit ist deswegen keine Ruhe, sondern eher eine Haltung. Also klar sehen und trotzdem leben. Keine Illusion, kein falscher Trost, aber eben auch kein Rückzug. Na, dieses berühmte Bild von Sisyphos. Er weiß, dass seine Aufgabe sinnlos ist, diesen Stein immer wieder hochzurollen. Ne? Und dennoch lebt er. Bewusst, trotzig, fast heiter. Ja, das ist das, was bei Camus so etwas wie Gelassenheit ist. Also ein trotziges Einverständnis mit der Welt, ohne sie schön zu reden.
0: Ich fand, das passt sehr gut. Also sich Sisyphus als einen gelassenen Menschen vorzustellen.
1: Ja.
0: Anders geht's nicht.
1: Ja. Genau. Aber gelassen heißt eben bei Camus nicht den Sinn finden oder dass Sisyphus einen Sinn gefunden hat, sondern das heißt, dass man auch ohne Sinn im Leben leben kann. Also
0: zufrieden sein, ne? Mit
1: ja,
0: diesem Schicksal? Nicht
1: daran
0: verzweifeln?
1: Ne? Nee, eher so dieses Revoltierende und somit dieses Trotzige. Also diese Klarheit im Angesicht des Absurden. Also keine Realitätsflucht und das, Gelassenheit wäre für, also im Sinne der Stoiker, wäre für Camus so ein bisschen Realitätsflucht. Man muss schon gegen angehen für Camus. Mhm. Das ist ihm schon wichtig. Und das machen wir, indem wir atmen, indem wir gute Gespräche führen, indem wir essen und trinken, schlafen und so weiter und so fort. Das ist ja eigentlich eine Revolte gegen den Tod, obwohl das ja völliger Quatsch ist. So, ne? Genau. Hannah Arendt wäre sehr vorsichtig mit zu viel innerer Ruhe. Für sie zählt ja vor allem im Gespräch bleiben, in der Welt handeln. Und sie unterscheidet ja stark zwischen diesem Rückzug ins Private und Erscheinen im öffentlichen Raum. Und zu viel Gelassenheit kann bei Hannah Arendt immer kippen in so eine Gleichgültigkeit gegenüber der Welt. Das heißt also, sie kennt Gelassenheit eher so als feinere Form, so vielleicht nicht sofort reagieren im Sinne von Hans Blumenberg. Der Mensch kann auch erstmal. Und damit sind wir ans Ende auch dieser Sendung angekommen. Und selbstverständlich gibt es auch das nächste Mal wieder 2 Alben, ein philosophisches Thema und ein Bier.
0: So ist das. In der nächsten Woche werden wir uns beschäftigen mit Metropol Orchest. Arakatakt heißt das Album.
1: Ja, wird wieder Jazzy Jazzy.
0: Jazzy Arakatakt. Ja, das wird interessant auszusprechen. Mhm. Außerdem hören wir Chauncey mit Trademark. Das ist ein bisschen punkiger. Mhm. Außerdem sprechen wir über das wichtige Thema Grenzen ziehen. Mhm. Und ich gehe davon aus, es sind keine Nationsgrenzen gemeint.
1: Nee.
0: Und die brauchen wir nämlich nicht. Und wir verkosten für alle, die uns im Internet hören, das Sander-Pilz Nummer 1.
1: So machen wir das. Und ihr teilt uns, wo ihr nur teilen könnt. Und wenn ihr mögt, dürft ihr uns auch gerne kommentieren. Es gibt immer genügend Themen, wo man kommentieren kann bei uns. Das würde uns sehr freuen. Wo man das machen kann, man kann es bei Spotify machen, man kann es bei Apple Podcast machen, man kann es natürlich auch bei uns auf der Homepage machen. Das ist alles möglich. Wir freuen uns immer sehr. Man kann uns auch eine E-Mail schicken, immer noch, info@feuilletone.de. Feuilletone, also das Töne dann natürlich mit OE, damit das Internet nicht verrückt wird. Ja, und wenn ihr das gemacht habt, dann ist die Woche um, dann sind wir wieder da. Und bis dahin verabschieden sich von euch zum einen
0: Jennifer Eichler
1: und zum anderen Thorsten Martinsen, der für diese Sendung auch verantwortlich war. Bleibt uns an dieser Stelle nur zu sagen, bleibt uns gewogen. Bis zum nächsten Mal. Tschüss. Tschüss.
2: 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Ja, irgendwie vermisse ich den Humor der 70er Jahre. Und dementsprechend folgen heute bei Maywalds Corner Impressionen musikalischer und textlicher Hinsicht von Schobert und Black. Die waren in den 70ern zusammen mit Insterburg und Co., zusammen mit Ulrich Roski und wer noch alles unterwegs im Land. Ja, man hat immer gesagt Blödelbaden, aber bei Schobert und Black war auch viel Intellekt dahinter. Ich wünsche viel Spaß beim Zuhören, bei Erinnerungen, die bestimmt viele, viele Menschen gut finden. Schönen guten Abend wünscht Peter Maywald.
3: Wir wollten Sie eigentlich als Erstes auf das Herzlichste begrüßen und es wird wahr. Er ist auch da?
4: Wir er wussten, freut sich, er hat heute die großen Hände, nicht? Er hat getroffen.
3: Ach, nur, es freut dann immer, wenn man Leute mit dermaßen viel Selbstbewusstsein trifft, wenn man ungefähr 1.500 begrüßt und sagt, wir begrüßen Sie recht herzlich und er fühlt sich angesprochen. Aufgrund der 7 Jahre, die wir nunmehr uns zusammen um die Ohren hauen, sind wir auf die Idee gekommen und haben so einige etwas ältere Werke wieder aufgenommen für heute Abend. Mein Vorapplaus ist immer eine etwas problematische Angelegenheit, wenn man noch nicht weiß, was einen erwartet. Das erste Werk ist auch schon ein etwas älteres. Und zwar, es ist ein Lied, um so den rechten Tritt, ne, den rechten Tritt nicht, um also Tritt zu fassen für den heutigen Abend, wollen wir als Erstes so ganz vorneweg ein Marschlied vortragen. Ein etwas eigentümliches Marschlied, wie wir gerne zugeben. Es handelt sich wahrscheinlich um das einzige Marschlied im Fünfvierteltakt. Nachdem sich bekanntermaßen, wenn, dann nur äußerst dürftig marschieren lässt. Vielleicht können Sie es in der Pause oder hinterher mal versuchen mit dem Fünfviertel. Sie werden erstaunt sein, wie viele Beine Sie haben hinterher. Nicht so ganz einfach. Das Lied hat den Titel Neudeutsches Marschlied für Antimarschierer. Und wir werden das mal vortragen. 3, 4, 7.

0: Das eben gehörte Lied könnte man als einen Vorspann bezeichnen. Es folgt nämlich jetzt eigentlich das, was wir im Augenblick tun und treiben und womit wir uns schon seit längerem befassen. Wir verstehen unser augenblickliches Repertoire als den Versuch einer Einführung ins Verständnis der Philosophie desselben. Es wird wahrscheinlich in dem Moment sofort verständlich, indem man weiß, dass wir uns seit längerem schon mit dem höheren Blödsinn befassen. Wir halten uns dabei strikt an die beiden einzigen Definitionen, die es bisher vom höheren Blödsinn gibt. Eine stammt von einem großen Kollegen von uns, von einem Wissenschaftler, der einmal in einer ruhigen Stunde gesagt haben soll, höherer Blödsinn sei nicht nur, wenn man trotzdem lacht, sondern auch nicht mehr weiß, warum. Und die zweite Definition stammt von einem ebenso geschätzten Kollegen von uns, von Ulrich Roski, der einmal gesagt hat, in einer ebenso stillen Stunde, was soll's? Ja. Was nun unsere Lieder betrifft, werden beide Definitionen zusammengenommen Folgendes nach sich ziehen. Die Lieder, glaube ich, werden zu Anfang noch vom Text her einigermaßen verständlich sein und im Verlaufe des Abends immer mehr abschlaffen. Aber wir machen das ganz vorsichtig und in aller Ruhe und dann, glaube ich, wird das schon klappen. Wir haben uns die Mühe gemacht und den singbaren höheren Blödsinn in einzelne Abteilungen unterteilt. Daraus wollen wir als erstes ein Beispiel aus der fremdsprachlichen Abteilung vortragen. Es handelt sich um ein sehr seltenes Lied, wahrscheinlich das einzige Lied dieser Art, das es im Moment gibt. Und zwar um den einzigen bisher überlieferten ostpreußischen Blues, den es gibt.
1: Sie sehen in uns immer noch der einzigen überlebenden Interpreten dieser Musikgattung. Der anderen sind uns unterwegs auf dem langen Marsch hier ja abgestrapst. Ja?
0: Das war eine kleine sprachliche Kostprobe, da wir das Lied in Originalsprache vortragen. Worunter, wie wir gerne zugeben, die Verständlichkeit des Liedes etwas leidet, aber wie die Ostpreußen sagen, es fördert den Blues-Charakter. Man kann wohl davon ausgehen, dass ein Original-Blues schon ganz schön traurig ist, aber ostpreußischer Blues ist wahrhaft zum Heilen. Verbittert, nicht? Die Zugehörigkeit zum Blues erkennt man am Titel des Liedes. Das Lied hat den Titel Versehnung Never.
1: Das kann man auch ins Ostpreußische übersetzen, da heißt es so viel wie Vereinigung jahr nicht.
0: Hm? Jedem guten Ostpreußen schießen an dieser Stelle immer die Tränen im Auge. In jedem guten amerikanischen Blues ist übrigens der Vorsänger verpflichtet, fünfmal wenigstens das Wort Yeah Man auszurufen, um beim Publikum das richtige Bluesgefühl in den Griff zu kriegen. Das gibt es natürlich auch im ostpreußischen Blues, nur heißt hier überraschenderweise der Ausruf nicht Yeah Man, sondern Manche Manchen. Ich erwähne das vorher, da sonst zu befürchten ist, dass auch dieser Zwischenruf etwas unvorbereitet für Sie kommt im Verlauf des Abends. Jetzt haben wir aber alles gesagt und jetzt werden wir ungeheuer reinschlagen.

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es geht nunmehr mit Riesenschritten bergab. Das folgende Lied ist ein Beispiel aus der Abteilung der psychologischen Werke. Ein Lied, das man im freudschen Sinne als ein transparent vielschichtiges, aber nicht ohne Hintergrund. Das Lied hat daher den auch schon nicht mehr ganz einfachen Titel Hugo. Nicht nur Hugo.

0: Das folgende Lied ist eigentlich schon die letzte Stufe des höheren Blödsinns. Und zwar handelt es sich bei diesem Lied um eine fünfzeilige Versform, die schlechthin bisher unter dem Namen Limerick bekannt geworden sind. Das sind diese komischen Fünfzeiler, kurz, aber um nicht zu sagen dümmlich. Nicht? Ich könnte also sagen, ein Ehepaar aus Salzgitter geriet in ein böses Gewitter. Doch wie das so geht, hat der Blitz sie verschmäht und erschlagen wurde ein Dritter. Das ist das Prinzip des Limericks, so muss das funktionieren.
1: Könnte ich sagen, es sprach ein Dichter in Wattenscheid, wie fallen heute Abend die Schatten weit. Die Farben wie fahl, wie dunkel das Tal, wie das Hinterteil einer Mulattenmaid.
0: Oder da wir gerade bei Salzgitter waren, es lebte ein Mann in Salzgitter, der sagte, das Leben sei bitter. Und es ging ihm schlecht und da hatte er recht, denn er war leider Gottes ein Zwitter. Das ist ein sogenannter zwiefacher Limerick. Man kann denselben Limerick nämlich nochmal erzählen mit es lebt eine Frau in Salzgitter. Der Ausgang des Limericks ist immer derselbe, nicht? Das ändert nichts mehr.
1: Ein Straßenfeger aus Aix, der fiel infolge des Drecks, in der Rue de la Marche auf den eigenen Arsch, er starb infolge des Schrecks.
0: Das war ein sogenannter Afterik. Ja, wenn wir schon so weit sind, könnte ich ja noch einen etwas feuchten Limerick vortragen. Einen sogenannten Aquarik. Ne? Als vor kurzem im Hafen von Kiel ein Knabe ins Wasser fiel, hob ein Greis, der dort stand, die zittrige Hand und sprach: Tja, so ist das in Kiel, ne? Was ebenfalls gleichzeitig eine Überleitung war zu den Limericks, die jetzt mit Musik kommen. Es handelt sich nämlich um fünf Limericks aus der Abteilung makaber, aber geschmacklos. Also, um nicht zu sagen herzergreifende.
1: Da würde ich vorher einen schönen, einen traurigen erzählen. Einen sogenannten Dialekterik, nicht? Ein Seuchling auf den Azoren ward Jans ohne Nase geboren. Doch schlicht diesem hieraus der Natur wieder aus, sie schuf ihm auch Jans ohne Ohren. Hm?

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0: Es folgt ein Lied aus der klassischen Abteilung. Und zwar wollen wir mit diesem Lied einen großen deutschen Komponisten würdigen. Allerdings weniger aufgrund seiner kompositorischen Fähigkeiten, sondern vielmehr aufgrund eines Sprachfehlers, den er hatte. Der Komponist hatte einen völlig unverständlichen Hang zum Buchstaben W. Daher auch der Titel des Liedes, das große W, allerdings in diesem Fall mit EH geschrieben. Wir haben diesem Komponisten unter anderem Folgendes zu verdanken. Seit seiner Zeit gibt es gewisse Lärminstrumente im Symphonieorchester. Wie nicht zu überhören, lastet die schwere Bürde des Tenors auf seinen schwachen Schultern.
1: Ja.
0: Eben?
1: Mir. Jupper.
0: Er räuspert sich im Moment gerade frei, während Sie in mir bei dem folgenden Lied das Symphonieorchester sehen.
2: Er verkörpert das kleinste Symphonieorchester der Welt. Nicht? Klein, aber sein. Irrsinnig schmal, aber dafür sagenhaft lang.
0: Der Komponist hat, wie schon erwähnt, gewisse Lärminstrumente ins Symphonieorchester eingeführt. Unter anderem das berühmte Tandembecken. Das Tandembecken ist also ein Becken, das von zwei Mann bedient wird. Jeder hat eine Hälfte und dann immer kräftig aufeinander. Nicht? Das sind die Herren, die im Symphonieorchester hinten immer so unruhig auf- und ablaufen. Oder er hat auch eingeführt das berühmte, ein großes, gewichtiges Blechblasinstrument, das berühmte Triebelbumperfon.
2: Das Gegenteil von einem Zwiebelbumperfon, ne? Das im Gegenteil zum Triebelbumperfon nur von zwei Mann bedient wird.
0: Ja, außerdem, das Triebelbumperfon riecht nicht. Aber es wird von drei Mann bedient. Einer bläst vorne rein und ungefähr 2 Meter entfernt betätigt ein anderer die Ventile. Nicht? Und einer steht daneben. Bis das heute weiß kein Mensch, warum der daneben steht. Nicht? Aber es hat sich eben so eingebürgert.
2: Das ist der sogenannte dumme Bruno, den es überall gibt. Ne?
0: Ich verkörpere also das Symphonieorchester und gleichzeitig den Lärmmechanismus. Falls ich also im Verlaufe des Liedes mich dazu aufraffen sollte, das Wort Zing auszurufen, dann handelt es sich um die ganz normalen Becken, nicht? Im Gegensatz zu Zang. Zang gibt es noch nicht, nicht? Da befinde ich mich in der freien Improvisation, wie die Musiker sagen. Oder wenn ich zum Beispiel sagen sollte, Wurbel, Wurbel, Wurbel. Abermals Wurbel.
2: Das ist der Holzwurm im Fagott, nicht?
0: Bist du soweit?
1: Ja.
0: Ja.

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Es folgt ein Lied aus der technischen Abteilung. Und zwar eine Gebrauchsanweisung für den Zusammenbau einer Maschine. Ein Lied, das alles in sich hat, was eine gute Gebrauchsanweisung ausmacht. Auf der einen Seite viele technische Begriffe, auf der anderen Seite kaum noch durchschaubar. Selbst vom Experten nicht mehr. Wem es also gelingen sollte, nach dieser Gebrauchsanweisung die erwähnte Maschine zusammenzubauen, der hat gewonnen.

0: Öffnen Sie den Boden und stellen Sie beiseite alles das, was Ihnen unwichtig erscheint. Tun Sie es nur in Ruhe und lassen Sie sich Zeit, denn die Eile ist des Bastlers schlimmster Feind. Stemmen Sie den beigefügten Schraubenzieher S in den Schlitz S3 und drücken Sie mit Kraft. Nur noch mit der Zwinge Z das Ganze festgezogen und da sehen Sie, das Erste ist geschafft.
1: Vorsicht, ganz viel Holzrolle. Nun mit einer Zange die Kontermutter K bis zum Anschlag des Gewindes G gedreht, so dass jetzt der Zapfen der Flügelmutter F dem Exzenter Alpha gegenübersteht. Wenn nach leichtem Klopfen mit dem Hammer auf U4 das Gewinde G den Zapfen nicht berührt, spannen Sie die Feder F des Kolbenringes K, was zum Einschnappen des Schraubenziehers führt.
0: Und achten Sie bitte auf die Holzrolle. Da jetzt schon von selbst das Überdruckventil in die Nut des Nippels 32 passt,
1: kurbeln Sie die Kurbel des Kugellagers L, bis der Haken H den Schnepper M erfasst.
0: Wenn jetzt aber Lasche L auf dem Getriebe liegt und der Schraubenzieher auf dem Gegendorn,
1: hauen Sie mit dem Hammer kräftig auf den Punkt P6 und beginnen Sie noch einmal ganz von vorn. Achten Sie bitte auf die Holzrolle.
0: Ist es nicht der Fall, und wir hoffen es für Sie, liegt die Nockenwelle N jetzt auf Punkt 3.
1: Hier wird sie entwuchtet und das Ende gut verschweißt mit dem Bolzen wie des Ölverdichters 2.
0: Kriechen Sie nun langsam in den Einfüllschutzen E und entsichern dort den Ansaug hinter Steg. Prüfen Sie zuvor jedoch den Schwunghebelverschluss und am Motorblock den Kühlvergaserweg. Hier darf nämlich überraschenderweise keine Holzrolle sein. Schütten Sie als nächstes etwas Nähmaschinenöl in das Loch O2 am Wasserrohrsystem. Kippen Sie den Schalter am Schraubenzieher S. Alles Weitere ist nunmehr sehr bequem. Denn füllen Sie jetzt oben noch die Holzrolle hinein, dann geht's los, denn jetzt sind Sie über Berg. Setzen Sie sich hin und ruhen Sie sich aus. Fertig ist die Eigentümer.

0: Es folgt jetzt Gott sei Dank ein Lied, bei dem es auf die Stimmung der Gitarren in keiner Weise mehr ankommt. Und zwar handelt es sich um ein Lied, das sich mit einer bayerischen Fortbewegungsart befasst. Es handelt sich um eine Fortbewegungsart im Dreivierteltakt. Erstaunlich schnell für die Bayern übrigens. Und zwar um den sogenannten Schnaderhupf. Falls es jemand überkommen sollte, mitzujodeln, dann möge er es ruhig tun. Es kann auch geplattelt werden. Und Ähnliches.
1: Wir haben auch bei diesem Lied in Bayern mal zum Schunkeln aufgefordert, aber das ist leider in der Hose gegangen, nicht? Denn in Bayern gibt es ja den sogenannten halben Schunkler. Immer nach rechts.
0: Es wäre vielleicht noch zu erwähnen, das Lied schildert gewisse etwas eigentümliche Zustände im Bayerischen Wald. Wir haben das Lied auch da einmal vorgetragen und haben von diesem Auftritt Folgendes mitgebracht. Man hat uns hinterher belehrt, wir dürften im Liede selbst nicht singen im Bayerischen Wald, sondern wir müssten vielmehr singen im Bayerischen Wald. Das scheint irgendwie einen schwerwiegenden Unterschied auszumachen. Wir singen nunmehr seit diesen Zeiten im Bayerischen Wald. Auch wenn sich nunmehr das ganze Lied nicht mehr reimt. Nicht, aber es folgt zunächst ein ausgesprochen schnaderhüpfriges Vorspiel. Nicht? Ich meine, man zählt übrigens vor einem Schnaderhüpferl nicht etwa 1, 2, 3 und fängt dann an, sondern man zählt 1, 2, Schnader.

wird an dieser Stelle des Liedes äußerst munter gejodelt. Ungefähr so. 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

0: Das folgende Lied ist ein Beispiel aus der fremdsprachlichen Abteilung. Ein etwas älteres Werk, das wir aus dem heutigen Anlass wieder mit ins Programm genommen haben. Es handelt sich abermals um ein Lied, das wir im ostpreußischen Dialekt vortragen. Ein Lied mit dem schönen Titel
1: Des Heizers Traum.
0: Die ganzen Ostpreußen sind da, guck an. Mit dem Untertitel Ostpreußische Ballade vom schönen Heimatland gefiel.
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0: Wir wollen zu einem etwas düsteren Werk aufbrechen. Es handelt sich um die Überlegungen, die irgendjemand mal gekommen sind beim Durchschreiten eines Friedhofes. Es handelt sich um einen sehr speziellen Friedhof, und zwar handelt es sich um den Großdeutschen Nationalfriedhof, über den dieser Gang stattfindet. Und da gibt es dieses oder jene zu bemerken über diesen oder jenen, der dort begraben liegt. Das werden wir jetzt vortragen. Es darf bei diesem Lied, falls es jemand überkommen sollte, auch mitgeschunkelt werden. Hier ruht in Gott der Schreibtischmörder Schlee, Franz Amadeus Ephraim, Regierungsrat AD. In seinen Händen hielt er nie Pistole oder Flinte, an seinen Fingern klebte nur ein bisserl rote Tinte.
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ruht in Frieden und in stolzer Trauer. Der Schindergeneral Karl Eugen Kolbenhauer, er war ein prominenter Kopf und Schürzenjäger, wie Eichenlaub mit toten Gräberspatenträger. 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

0: Hier ruht der Drahtmatratzenfabrikant, Herr Dr. J.H.C. Max Pasqual Weise, der Stifter der Erasmus Zinzendorf Donosco Cortes Preise, wie auch Erfinder des bewährten Stacheldrahtklosetts für Folterschulen, Abwehr und KZs.
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0: Vor dem folgenden Lied könnte ich mit Recht Folgendes sagen. Zu Orpheus am Rande des Styx sprach lächelnd die Göttin des Glicks. Lass fahren die Sorgen, was kümmert dich morgen? Und siehst du ein Blümlein, dann Flix. Was eine ebenso feinsinnige wie intelligente Überleiterung zu den Limericks war, die jetzt wieder kommen.
1: Könnte ich sagen, zwei Knaben spielten mit einem Balle nach Feierabend in der Halle. Der eine Knabe war der Stürmer, der andere Knabe hatte Würmer.
0: Dem Fachmann wird natürlich auffallen an dieser Stelle, dass es sich bei dem eben gehörten Werk keinesfalls um einen Limerick handeln konnte, sondern nur um etwas Ähnliches. Es war ein sogenannter Klapphornvers. Das sind vier Zeiler, bei denen in der ersten Zeile immer zwei Knaben vorkommen müssen. Das ist die einzige Bedingung, die es beim Klapphornvers gibt. Also wie...
1: Ein Knabe sprach, ich geh aufs Ganze, ich zäum mich selber auf beim Schwanze. Das Publikum war mäuschenstill, der Knabe rief, April, April.
0: Nur um auf die Limericks zurückzukommen, möchte ich Folgendes sagen. Seliger, sagte in Theben, ein Weiser ist nehmen denn geben. Ob Gutes, ob Schlimmes, oh, gib es nicht, nimm es. Sprach's und nahm sich das Leben.
1: Da hätte ich noch einen mit zwei Knaben. Und die sagen, Schobert und Bleck fuhren auf einem Dreirad. Der eine Schobert war verheiratet, der andere Bleck war auch nicht geschieden und beide hatten Hämorrhoiden.
0: Aber wenn wir schon so weit sind und nur um auf die Limericks zurückzukommen, könnte ich Folgendes sagen. Ein noch jüngeres Mädchen aus Kiel hatte dermaßen viel Sex-Appeal, dass, wo sie erschien, die Männer gleich schrien, Teufel auch. Vielleicht sollte ich noch erwähnen, dass ich an diesem Limerick noch arbeite, nicht? Womit wir aber wenigstens wieder bei den Limericks wären.
1: Ich habe noch einen mit zwei Knaben. Ja. Zwei Knaben zähmten eine Schlange, sie zähmten sie etwas zu lange. Drauf sprach der eine ganz beschämt, jetzt haben wir sie ganz tot gezähmt.
0: Ich meine, nur...
1: Würde ich noch einen Konjunkturgerechten erzählen? Ne? Das passt so richtig, ne?
0: Zauder nicht.
1: Ein Uhrmacher aus Wesselburen verschenkte en gros seine Uhren. Er erntet den Lohn der Investition und lebt jetzt von Reparaturen.

0: Es folgt noch ein Beispiel aus der Abteilung der klassischen Werke. Und zwar wollen wir einen großen französischen Komponisten mit diesem Lied würdigen. Es handelt sich um Gottlieb Emer,
1: der durch sein berühmtes Lied Ein Loch ist im Emer bekannt geworden ist.
0: In Deutschland auch bekannt, mehr durch seine große Kollegin Emma Schaufel, die wiederum in Deutschland mehr durch ihr Pseudonym Emma Schaufel bekannt geworden ist. Beethoven soll über Schaufel mal gesagt haben, wie gut, dass Schaufel keinen Besen findet. Es handelt sich eigentlich im Prinzip um die Nationalhymne der Bartträger. Ein Lied, das wir aus dem Französischen übernommen haben und wo uns leider in der Nachdichtung der äußerst engagierte erste Teil des Liedes etwas unverständlich geraten ist. Wir müssen nur hinzufügen, dass Sie sich also das Engagement bitte denken müssen.

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0: Es freut uns, so viele Freunde der Klassik unter uns zu wissen. Noch ein etwas älteres Lied. Und zwar haben wir uns beide bekanntlich schon vor circa anderthalb Jahren Gedanken darüber gemacht, wie man die Olympischen Spiele neu beleben könnte. Und wir sind bei diesen Überlegungen im Prinzip darauf gestoßen, dass man eigentlich die Sportarten etwas auswechseln sollte. Wir haben also vorgeschlagen, neue Sportarten einzuführen, unter anderem 100 Meter Fallschirmspringen mit Aufschlagzünder.
1: Oder das berühmte 17,50 Meter abwägen. Ne? Im Stadion dumm rumstehen und 17,50 Meter abwägen.
0: Da die Olympischen Spiele in der alten Form und auch mit den althergebrachten Sportarten stattgefunden haben, kann man daraus leicht entnehmen, dass unsere Neuvorschläge alle abgelehnt wurden. Wir haben daraufhin alle zusammengerafft und ein Lied daraus gemacht, das wir jetzt vortragen wollen. Ein etwas utopisches Werk.
1: Wir widmen dieses Lied immer Willi Finger. Ja?

0: und Herren, wir befinden uns hier im Olympischen Stadion. Es ist 18.04 Uhr. Entschuldigung, sehe gerade 18.02 Uhr. Was ist denn das für eine Schweinerei? Die Spannung liegt lastend über der Asche. Da kommt schon der Notarzt mit seiner Flasche. Wieso hat er eigentlich keine Tasche dabei? Ob Flasche, ob Tasche, es ist 18.03 Uhr. Das Motto dieser Olympiade ist:
1: Zeige mir dein Tier und ich sag dir, wer du bist.
0: Du, du, du, du, du, du, du, du, du, du, du, du, du, du, du. Doch jetzt geht es los, dort naht voll entzückend der indische Meister im Bullenbrücken.
1: Bei dieser speziellen Disziplin hat der verloren, der zuerst auf den Knien.
0: Der Inder scheint mir etwas behindert, was seine Kampfkraft erheblich vermindert.
1: Der Inder drückt, es drückt der Bulle. 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
0: Doch wenden wir uns jetzt ruhig ab. 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Auf dem Rasen ist inzwischen im Gange
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0: Daneben sieht man, sie brauchen nicht zu stutzen,
1: 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Durchgang im Mäuseschubsen.
0: Hier führt Ching Fu aus der Mongolei,
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0: Auf der Gegenbahn und kaum zu begreifen,
1: führt im 100 Meter Zebraschleifen
0: unser Norbert K. aus Plön bei Kiel. Er schleift

Hier stößt man die Ziege, dort kraut man das Huhn. 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Sie schaukeln den Affen und tragen das Schwein. Massieren den Fisch, stellen dem Strauß ein Bein. Das Nilpferd boxen wird etwas erschwert, da das Tier sich gegen die Handschuhe wehrt. Dort vergibt man Grad unter Pfeifen und Singen die Goldmedaille im Eberringen. 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Meine Damen und Herren, in diesem Moment sehe ich, dass die Olympiade schon lange beendet ist. Ein donnernder Applaus prasselte durch das Münchner Olympiastadion für das einreitende bayerische Wappentier, den Emu.

0: Bekanntlich sind in den letzten Jahren viele unserer Kollegen gen Westen geritten und haben Lieder darüber gemacht. Wir konnten daraufhin nicht zurückstehen und haben also jetzt ebenfalls ein solches vorzutragen. Der Titel des Werkes, So ist dem Leben, oder wie die Franzosen sagen würden, Tel Aviv. Das Lied ist vom Vortrag her in der Form des sogenannten gesprochenen Blauen gehalten. Der gesprochene Blaue ist die ostpreußische Übersetzung von Talking Blues. Um den typischen einsamen Eastern Blues Charakter hervorzurufen, pflegen wir beide sagenhaft zu pfeifen.
1: Ja, aus diesem Grund bespeicheln wir vorher immer dem Oberbart, ne? Daraus ergibt sich der sogenannte Selbstspeichler. Das heißt mit anderen Worten, wir brauchen während des Liedes nicht mehr nachzufassen. Ne? Wenn es einmal läuft, ist alles gelaufen. Ne? Speichel rein, Kleinerchen.
0: Ich werde mir es nicht verkneifen.

Meine Zeit war der Zeit, als man noch Zeit hatte, sich Zeit zu nehmen und sich dennoch immerhin zeitig auf den Weg machte. Immer dem Satz vor Augen, Tempus fugit, was so viel heißt wie, schau auf die Uhr, Johann Sebastian. 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

Im Salon war schon erstaunlich zeitig zimpft der Zoff. Man zederte und zechte ziechig. Als ich zichernd eintrat, hörte ich ein Gezecher zischen. Zaramba! Zengs, sagte ich. Ziehen Zano vor Ul, was so viel heißt wie zieht euch lieber die Zähnchen raus, und zwar alle. Da ich zwischenzeitlich ohnehin an meinem Kolb zerrte, zauderte so ziemlich keiner. Nur einer zog noch immer mit einer Zange an seinen Zähnen. Ich sagte zu ihm, zum Zeiss-Farmer, sagte ich, was so viel heißt wie Zinket Oberbauer. Woraufhin auch dieser nicht zeherte, mir seine letzte Joltbricke vor die Füße zu schmeißen.

Arbeiterbeutel über der Schulter, entzurrte ich kurz darauf meinem Zossen am Zaunpfahl, reichte ihm ein Stück Zucker, das er zufrieden im zahnlosen Maul zermalmte und sagte: Hei nun, Zossen, sagte ich, zerrte die Ziegel und flog wie ein Feierbert davon, was so viel heißt wie: Im Hühnerstall nebenan ist Feierchen ausgebrochen. Zahnlos blieb die Stadt am Horizont zurück. Unter meinem Zeichen zuckend dem Z für Ulm Zitterhand, was so viel heißt wie: Nur keine Panik, Schobertchen.

0: hat er mich gepackt. 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Es folgt ein sehr frommes Werk. Ja. Ein Lied so recht nach unserem Geschmack. Es handelt sich um ein Werk aus der Abteilung Kack. Kack ist eine Abkürzung für den Begriff kurz, aber katholisch. Die Lieder dieser Abteilung werden prinzipiell nur mit einer Gitarre begleitet, aus Gründen der Sparsamkeit. Das folgende Lied ist nicht nur fromm, sondern sehr sparsam. Es hat nur noch ein Vorspiel auf der Gitarre. Alles andere machen wir beide, wie wir Musiker sagen, Acapulco. Was in diesem Fall so viel heißt wie ohne Kapelle.
1: Der Komponist hat dieses Lied im Original geschrieben für 2 Kastratenstimmen und 7 große Pauken. Wir singen das Lied heute Abend ohne große Pauken.

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0: Wir wollen jetzt zum guten Ende ein sehr schönes kommerzielles Werk vortragen. Ein Lied, mit dem wir beide hoffen, früher oder später in der ZDF-Hitparade aufzutreten. Da das Lied alles mitbringt, was ein gutes kommerzielles Werk ausmacht. Es handelt sich erstens im Original um eine 10-minütige Ausblende. Zweitens hat das Lied zum Inhalt unser Verhältnis zu dem einzigen Freund, den wir in dieser trüben Welt haben. Und drittens kommt dieser ohnehin kommerzielle Text noch mehr zur Geltung durch unsere noch kommerziellere Interpretation desselben, die im Prinzip darin besteht, dass wir uns bemühen, ein möglichst blödes Gesicht zu machen. Wir beide sind der Meinung, dass man ohne dieses blöde Gesicht nicht in die ZDF-Hitparade kommt.
1: Um dieses blöde Gesicht zu erreichen, lassen wir beide zum Beispiel immer den Unterkiefer runterfallen. Hm? Gleichzeitig öffnet sich der Mund und die Zunge fällt raus. Ne? Daraus ergibt sich das sogenannte Zungepult.
0: Das ist ein ähnlicher Apparat wie das Katapult. Nicht nur, dass man bekanntlich mit dem Katapult männliche Katzen verschießt.
1: Im Gegensatz zum Steuerpult, nicht? Mit dem verschießt man Finanzbeamte. Ne?
0: Alles klar?
1: Alles klar. Hast du schön geölt, die Zunge? Vorne abgetrocknet?
0: Die ist noch ganz schön feucht, Mensch.
1: Dann ist schön, dann rutscht sie besser raus.
0: Es wird jetzt sagenhaft schlapprig werden, alles, nicht?

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0: Es folgt ein sehr gefühlvolles Lied, genauer gesagt ein Liebeslied. Die Liebeslieder sind ja von vornherein immer so angelegt, dass sie auch einen speziellen Rhythmus haben, nicht? Es darf ja nicht zu schnell vorwärts gehen. Insofern ist das folgende Lied musikalisch im sogenannten Slap Waltz gehalten. Das ist im Deutschen so etwas Ähnliches wie ein schlaffer Walzer. Und ein schlaffer Walzer ist, wie wir Musiker sagen, ein Walzer, bei dem man mit der 3 kaum noch rechnen kann. Nicht also 1, 2 und auf jeden Fall später.
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0: Und alle Liebeslieder haben ein Vorspiel. Das folgende hat 1 auf der Gitarre. Es folgt ein dramatisches Liebeslied. Und schön schlabberig, Kleinerchen.
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0: Ja, ist ja nicht.
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0: 1, 2, 5.

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1: Zu Anfang denn also guten Abend und wir wollen mit einem schönen herbstlichen Werk anfangen, ein Lied, das so richtig dem November gewidmet ist, daher auch der Titel des Liedes. Ich weiß nicht, ob einige von Ihnen des Germanischen mächtig sind. Im alten Germanien hieß nämlich der November Nebelung.
2: Der Nebelung ist sowas Ähnliches wie...
3: Durchsichtig, aber immerhin.
2: Ja. Gucken Sie mal nach, ob Sie mich noch finden.
3: Der November ist ja der Monat des Ehebundes. Nicht? Und wir widmen Fall dieses Lied all denen,
1: die immer noch verheiratet sind. Oh, da ist noch jemand verheiratet. Das ist überraschend. Es folgt ein schönes, aber ergreifendes Vorspiel.

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0: Das war zur Einleitung. Das war ein etwas älteres Werk. Aber wir dachten uns, warum sollen Sie immer nur neue Lieder hören? Es folgt ein Lied, das den ganzen Abend wahrscheinlich etwas in Frage stellen wird, weil es ein Lied ist, das sich selbst in Frage stellt. Es gibt weltbewegende Fragen, wie zum Beispiel der eine sagt, wer sind Sie? Und der andere sagt, Robert Lemke, und das reicht ihm nicht aus. Oder der andere fragt, was ist die Schöpfung? Nicht? Und der andere sagt, wieso bin ich Brunnenbauer? Das war vielleicht ein bisschen zu weit hergeholt, das gebe ich gar nicht. Aber trotz alledem sind ja noch andere Fragen offen geblieben, die wirklich noch beantwortet werden müssen. Fragen, die die Welt bewegen. Und davon werden wir jetzt einiges weitergeben. Ich muss bloß noch meine Finger wechseln. Was gibt's da zu lachen?
1: Nein, das sind komische Finger, die du da wechselst.
0: Ja, ja.
1: Hart, aber immerhin. Hat er sich angeschafft, wenn der Gitarre mal zurückbeißen sollte.

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0: Es folgt ein Lied über die Haustiere. Ich müsste vorher vielleicht Folgendes bemerken. Das Lied hat einen etwas eigenartigen Titel. Und zwar heißt das Lied Cave Canem. Das ist bekanntlich lateinisch für all die, die es nicht wissen. Es soll einige Ignoranten geben, die das völlig falsch aussprechen und dann auch zu anderen Übersetzungen geraten. Die zum Beispiel sagen Cave Canem. Wobei der also später gebrüht wird. Das ist natürlich Unsinn, denn Cave Canem befasst sich mit dem Hund, mit dem gemeinen Hund, mit dem Köter Ordinaris. Man könnte auch beinahe von einer Töle Vulgaris sprechen. Mit diesem Hund praktisch befasst sich das
1: Sie wissen ja immer, wenn jemand über längere Zeit zu Hause einen Hund besitzt, sollte er sich mal vor den Spiegel stellen, da kommen erstaunliche Dinge zum Vorschein, nicht?
2: Ja.
1: Weil die Gesichter von Herrchen oder Frauchen, die gleichen sich irgendwann dem des Hundes an, nicht? Das lässt sich nicht vermeiden.
0: Die Psychologen sprechen bei diesem Vorgang übrigens von der sogenannten Neufundländer-Assoziation. Nicht, das ergreift zunächst die Ohren und dann den Haarwuchs und auch die Essgewohnheiten später dann. Nicht?
1: Geht so lange, bis es auf den Rückenwirbel geht, bis sie sich dann nach vorne überbeugen. Und wenn sie dann eins der beiden Beine heben, dann ist passiert.
0: Also ein Lied über der weltbeliebtestes Haustier mit dem schönen Titel Cave Canem.

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0: Darf nicht beißen, kratzen, brüllen und fressen, was immer man ihm reicht.
1: 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Und wenn Sie es im Urlaub mal allein zu Hause lassen, auch dies ertragen ohne Verbitterung.
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0: Sie kennen sicherlich alle einen Folksinger. Ein Folksinger ist ein Mensch, der so ungefähr aussieht wie wir, nur ist er meistens alleine. Also wir sind einer mehr, nicht? Ein Folksinger erkennt man unter anderem daran, dass er spätestens beim vierten Lied des Abends das Publikum auffordert, mitzusingen. Nicht? Weil
1: Toni Marshall.
0: Das bringt die richtige Stimmung für einen Folksinger. Und nachdem wir schon so vom Äußeren her so ungefähr aussehen, haben wir uns gesagt, na gut, dann machen wir da auch mal ein Lied an vierter Stelle, bei dem Sie mitsingen können. Wir haben uns auch ein schönes Thema ausgewählt, das wahrscheinlich viele von Ihnen ansprechen wird. Das Lied hat den schönen Titel Gedanken zur Konjunkturbelebung. Und damit Sie wissen, was Sie mitsingen sollen, vorweg den Text. Es handelt sich um den Refrain. Der Kampf um den Arbeitsplatz ist eben hart, nur dem Trickreichen bleibt die Entlassung erspart. Und damit Sie wissen, wie das musikalisch geht, werde ich das mal jetzt vorsingen. Das wäre jetzt mal für die Bassisten unter uns. Der Kampf um

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1: Ja, ich mach das jetzt mal für die Damen und für die Tenöre unter uns. Bitte.
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3: Jawohl. Ja.
4: Also, und du, lassen wir sie mal alleine singen, das finde ich auch ganz gut. Mann, Mann.
2: Jetzt. Der Kampf um
4: Übrigens noch eine Warnung vor dem Lied. Bevor der Refrain immer kommt, sage ich immer Bescheid, damit wir nicht gegeneinander arbeiten. Naja, es könnte ja sein, dass Sie also von Anfang an den Refrain mitsingen, nicht? Und das wäre also übel, weil es gibt ja auch noch Strophen neben dem Refrain. Und bevor der Refrain immer kommt, rufe ich so Dinge aus wie "And now!" Und dann sind Sie dran, nicht?
1: Oder wie Willi Schneider sagen würde, Lott Jücke.
4: Ja. Ne? Ich meine, es könnte mich natürlich auch überkommen, ins Improvisieren zu geraten. Und dann kommen vielleicht so Ausrufe, all together now. Oder so Worte wie, let me hear you. Oder, did you leave your voice at home? Oder so. Aber das wäre schon eine ernste Ermahnung, nicht? Wie auch immer, immer nach diesen Zwischenrufen kommt also dann der Refrain. Ne? Vorher noch im Vorspiel des Liedes Pfeift der Black.
1: Ja, ich würde Sie bitten, nicht zu sehr zu lachen.
4: Ja.
1: Denn sonst ist nichts mehr mit Pfeifen. Kommt nur noch ein Zischeln. Ja. Aber ich habe auch davor gesorgt, denn wenn Sie zu viel lachen, mache ich das sogenannte Breitmaulfroschpfeifen. Nicht, dass Sie. Da können Sie lachen, so viel Sie wollen.
4: Er
1: da
4: pfeife
1: ich bis morgen früh. Ja. Genau so.
4: Er ist einer der wenigen Menschen, der auch die Löcher wechseln kann.
1: Gnädige Frau kennt mich.
4: Die ganze Welt redet von Konjunktur und von Arbeitsplatzstabilität. Und dass aufgrund der mangelnden Weltwirtschaftslage alles ins Wanken gerät. Wir wollen in folgendem Beispiel kurz erläutern, wie gerade der einfache Mann durch problemorientierte Initiativen seine Lage erheblich verbessern kann. 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

0: lassen Sie das um Himmels Willen nicht Fischer hören. Ich könnte sonst auf die Idee kommen und engagiert das Unterhaus. Es ist bekanntlich das höchste Ziel eines jeden Schülers, oder sollte es sein, früher oder später das Abitur zu machen. Man spricht bekanntlich auch in Fachkreisen von der sogenannten Reifeprüfung, obwohl sich natürlich, wenn man das Schulsystem kennt, die Frage stellt, wer bei wem, mit welchen Mitteln, zu wessen Zeitpunkt, wessen Reife prüft und was man hinterher mit dem Zettel anfangen kann. Ich möchte mir Weiteres über dieses Thema ersparen und das Wort weitergeben an einen etwas kompetenteren Herrn, der anlässlich des illustren Momentes einer solchen Reifeprüfungsfeier eine Rede vorbereitet hat. Es handelt sich um Herrn Oberstudienrat Dr. Knüppelzentner.
1: Finde ich ja nicht zum Lachen.
0: Was kann er für seinen Namen, nicht? Und diese Rede wird er vortragen. Ich mache hinterher so einige Bemerkungen dazu. Zunächst Herr Dr. Knüppelzentner. Bitte schön.
1: Verehrte Eltern und hochverehrte Eltern, auch die Jüngern unter den Eltern, seien sie alle willkommen. Desgleichen oder ebenso die geschätzten Kollegen und Kollegen des Lehrkörpers. Nicht zu vergessen dem wackeren Hausmeister Karl Friedrich Krüger. Und last not least, liebe Abiturienten, lassen Sie mich mit einem Dichterwort unseres unvergessenen ehemaligen Schülers Abjank 28, unseres lieben Klöppelmeiers beginnen, der da sagte, wenn dich dem Leben tritt, tritt zurück. Was können wir daraus lernen? Unsere Anstalt neigt fußend auf dem humanistischen Bildungsideal des bereits zitierten Klöppelmeiers zu der Ansicht, nur wer die Breite kennt, sieht nicht dem Nächsten. Oder doch? Im Gegenteil möchte ich sagen. Sie, liebe Abiturienten, treten nicht unvorbereitet in das, was man leichtsinnigerweise dem Leben nennt. Darum frage ich Sie, was ist denn nur eigentlich dem Leben? Meine Damen und Herren, Sie wissen es nicht, viele wissen es nicht und ich weiß es auch nicht. Und darum ist unsere vornehmste Aufgabe, den ausscheidenden Schülern dieses Wissen zu vermitteln. Daher gilt mein Appell all denen, die nunmehr dieses unverbrauchte junge Leben in ihren Händen halten und es zur Reife führen werden. Das Rüstzeug ist da. Wo ist der Acker? Oder um es mit Klöppelmeier zu sagen,

0: 8.1. Um 5.15 Uhr aufgestanden, in der Hoffnung, einer der Ersten zu sein, erhielt Wartenummer 4008. Drei Nummern besser als gestern. Mussten heute 2 Stunden auf die VDLS warten.
1: Vergabe des letzten Studienplatzes.
0: Wieder kein Glück gehabt. In der Zwischenzeit mit Fuzzi und Micha über Hegels Prinzip der Unzulänglichkeit diskutiert. Wir reden schon seit 2 Jahren über dieses Thema. Wieder nichts mehr rausgekommen.
2: Schon oft hatte ich mir vorgenommen, sowas machst du nicht mehr mit. Doch nach 13 langen Schülerjahren wäre das doch ein zu kühner Schritt.
0: Achter, Siebter. Die von der Uni haben Semesterferien. Hatte endlich Gelegenheit, im Verlauf einer Führung einen Hörsaal zu sehen. War beeindruckt. Fahre übermorgen selbst in Urlaub und hoffe, noch einen Zeltplatz in der Nähe des Studentendorfes Requiescant in Parze zu finden. Pitt ist dort. Er hat vor Jahren ungeheures Schwein und erwischte einen der seltenen BZBZVPA.
1: Berechtigungsschein zum Besuch von 10 Vorlesungen per anno.
0: Dieser Glückspilz

11.11. An der Uni ist Kostümfest. Habe mein Sparschwein geschlachtet, um einen Fensterplatz zu kaufen. Pitt ist nicht mehr dabei. Er hat seinen BZ-BZ-VPA für 500.000 Mark weiterverkauft. Meine letzte Hoffnung ist die Jahreslotterie. Vielleicht klappt's diesmal. Außerdem bin ich heute Abend mit Uschi verabredet. Sie ist die Tochter von Professor M., Dozent für angewandte Ästhetik. Sieht schlimm aus. Soll aber Beziehungen haben, sagt man.

0: 23.12. Morgen ist erwartungsgemäß Weihnachten. Wie schon in den letzten Jahren, so auch diesmal kein Glück in der Lotterie gehabt. Ich bezweifle, ob da alles mit rechten Dingen zugeht. Mein Antrag auf Beitritt in den VFSA,
1: Verband zur Förderung studienwilliger Abiturienten,
0: ist angenommen worden, nachdem ich den Jahresbeitrag im Voraus entrichten konnte. Ich erwäge trotzdem, mir vielleicht doch endlich einen Beruf mit einer richtigen Zukunft anzufangen und zum Beispiel das Angebot von Pitt anzunehmen, gegen entsprechende Bezahlung natürlich, zweimal in der Woche seinen Dobermann auszuführen.
2: 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Doch nach 13 langen Schülerjahren wäre das doch ein zu kühner

0: Dankeschön.
1: Es ist bekanntlich ungemein in dünn zu sein.
2: Also wenig essen, wird der Kopf dicker und der Hintern kleiner, nicht?
1: Das Schönheitsideal eines jungen Mannes ist ja heutzutage bekanntlich eine Figur, die ungefähr so schlank ist, dass wenn man oben an den Kopf anschlägt, unten die Jeans abfallen. Und nun gibt es nicht allzu viele Leute, denen das auf Anhieb gelingt. Also nicht das mit dem Schlagen, sondern so auszusehen. Und insofern lebt schon seit wenigstens 2 oder 3 Jahren eine ganze Industrie, besonders die Zeitungen, von Diätplänen, Abmagerungskuren, Maiskolben, Knabbern und Ähnlichem. Und wir wollen eigentlich zu diesem Thema auch mal so ein paar Abmagerungsvorschläge machen.

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0: Umfragen haben ergeben, dass 80% der normalen deutschen Hausfrau der Meinung sind, dass wenn es bei ihnen tagsüber an der Wohnungstür klingelt, dass dann ein Mann vor der Tür steht, der ihnen einen Staubsauger verkaufen will. Das ist natürlich falsch, denn andere Umfragen haben wiederum ergeben, dass in 3 von 4 Fällen nicht etwa ein Staubsaugervertreter vor der Tür steht, sondern ein Mann, der nachfragt, warum die Hausfrau überhaupt staubsaugt. Und um das festzustellen, so eine Reihe schlauer Fragen stellt, wie zum Beispiel, ist Ihnen Ihre Wohnung zu trocken? Würden Sie lieber in einem feuchten Keller wohnen? Oder ist Ihr Mann Schornsteinfeger, was ja auch ziemlich staubig sein soll?
1: Würden Sie lieber nach Brockdorf ziehen?
0: Was ja auch ziemlich staubig werden kann. Oder hat Ihr Hund schon seit Jahren die Staupe? Was auch ein Grund wäre.
1: War der Installateur schon vor mir da? Fragen die manchmal auch. Ja.
0: Sie erkennen es vielleicht. Wir wollen uns im folgenden Lied mit den Meinungsforschern befassen. Den normalen Meinungsforscher erkennt man an seinen etwas größeren Füßen. Das hat wiederum folgenden Zusammenhang. Die stehen immer so lange vor der Tür, bevor die Hausfrau in der Lage war, sie von einem Staubsaugervertreter zu unterscheiden. Nicht? Und das drückt sich durch auf die Dauer. Insofern ist der Fuß etwas größer, aber dafür im Wind stehen sie ungemein gerade. Und
1: dafür
0: so,
1: hat ja der Staubsaugervertreter so eine lange, schmale Oberlippe. Ne? Das sieht so aus, das braucht er, damit er beim Vorführen des Staubsaugers besser in den Ritzen von der Couch kommt.
0: Aber wie gesagt, wir wollten uns nicht mit dem Staubsaugervertreter befassen, sondern mit dem Meinungsforscher. Übrigens, im Verlauf des folgenden Liedes können Sie Ihren eigenen Intelligenzquotienten feststellen. Wir stellen eine Reihe von Fragen, die können Sie so für sich beantworten. Wenn Sie alle Fragen richtig beantwortet haben, können Sie sich hinterher zum Beispiel getrost als dämlich einstufen. Nicht? Das ist das Schöne bei den Meinungsforschern, dass man vorher nie genau weiß, worauf sie eigentlich hinaus wollen. Auf jeden Fall, das Lied widmen wir an dieser Stelle immer den wackeren Mitstreitern der Institute Infarkt und Einsquatsch.
2: Wer von uns hat nicht schon in seinem Leben den Demoskopen Antwort gegeben
3: auf Fragen nach persönlichen Daten und Tests, die Intelligenz verraten.
2: Das Neueste ist hier in jüngster Zeit
3: das Problem der Kombinationsfähigkeit. Zum Beispiel, wie Sie hören, die Uhr läuft, welche Antworten würden Sie für richtig halten? Was sind Psalmen?
2: A. Federblättrige Bäume der Südsee.
3: Oder B. Hochweiden in den Alpen.
2: Oder C. der Nachname des ehemaligen schwedischen Regierungschefs. Oder was ist Hund?
3: A. die falsche Aussprache eines menschlichen Körperteils.
2: Oder B, eine englische Popsängerin.
3: Oder C, das Gegenteil von eckig. Oder was ist Urin?
2: A, die Frage eines Russen nach der Uhrzeit.
3: Oder B, ein israelischer Gabelbieger.
2: Oder C, ein Schweizer Kanton. Bei richtiger Lösung liegt ihr IQ bei dem einer Mainzer Durchschnittskuh.
3: Um in höhere Sphären vorzudringen, müssen Sie bessere Leistungen bringen.
2: Zum Beispiel Antwort auf folgende Frage und die Uhr läuft. Was ist eine Bowle?
3: A. Ein Berliner Slangausdruck für einen trüben Weißwein.
2: Oder B. Die altdeutsche Bezeichnung für einen wahnsinnig schlaffen Liebhaber.
3: Oder C. Die Aufforderung an einen Kegler, den nächsten Wurf zu machen. Oder was ist Sheriff?
2: A. Ein prominenter protestantischer Geistlicher aus Berlin.
3: Oder B, eine besonders gefährliche Klippe im Meer.
2: Oder C, ein international bekannter Schauspieler. Bei richtiger Lösung beweist ihr IQ den Fall einer äußerst begabten Kuh.
3: Wollen Sie akademische Grade erklimmen, müssten die folgenden Antworten stimmen. Zum Beispiel, und die Uhr läuft immer noch.
0: Was ist ein Pissoir?
2: A, das Arbeitszimmer einer preiswerten Prostituierten.
3: Oder B, die Abendausgabe einer französischen Tageszeitung.
2: Oder C, ein Verhütungsmittel. Oder was ist Neapel?
3: A, die ablehnende Antwort an einen Obstverkäufer.
2: Oder B, die falsche Aussprache des englischen Wortes für Brustwarze.
3: Oder C, die Antwort eines Wehrdienstverweigerers.
2: Oder D, eine beliebte Äußerung im Finanzministerium. Lösten Sie diese Aufgabe glatt, sind Sie eine Kuh, die den Überblick hat.
3: Als Beruf sollten Sie den Kuhhirten wählen und sich nicht mit Studienplatzfragen quälen.
2: Und wenn Sie auf Dauer die Berge nicht mögen,
3: es kommen bestimmt neue Fragebögen. Denn von der Wiege bis zum Tod begleitet Sie Ihr Demoskop.

0: Es folgt die Hälfte der freundschaftlichen Lieder. Und um das ganz klar zu machen, folgt ein Lied über die Freundschaft. Das hohe Lied auf die sogenannten Freunde.
1: Die einem immer so gute Ratschläge geben.
0: Ja. Ja.
1: Wenn sie einen besuchen kommen, nicht? Man kann sie nicht rausschmeißen.
0: Nein.
1: Höchstens ins Klo einsperren oder so.
0: Ja. Und den Schlüssel wegwerfen. Ein Lied für die Freunde. Daher also folgt ein etwas, sagen wir, spätbarockes Vorspiel auf den Gitarren. Und dann fangen wir zunächst an, nur noch con Knorpel praktisch. Also ohne Unterstützung. Und schön ernsthaft jetzt. Es geht um die Freundschaft.

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0: Es folgt ein Lied für die Freunde der klassischen Musik. Wir sind uns völlig im Klaren darüber, dass es Ihnen wahrscheinlich genauso wie uns geht. Das heißt, wenn man allein das Wort klassische Musik hört, empfindet man spontan zunächst ein sogenanntes Wagener Drücken.
1: So was Ähnliches wie die Bayreuther Übelkeit. Ja.
0: Man könnte beinahe von einem Richard-Gefühl sprechen. Diese klassische Musik meinen wir nicht, sondern wir wollen uns im folgenden Lied mit einer Komponistin, einer französischen Komponistin des vorigen Jahrhunderts befassen. Genauer gesagt mit Emma Schaufel. Schaufel in Deutschland auch mehr bekannt geworden und ihre Übersetzung, die Schaufel. Schaufel befasste sich im vorigen Jahrhundert speziell mit den großen Erfindern. Und über einige besonders hervorragende Geister hat sie dramatische, symphonische Werke geschrieben. Und eins von diesen Werken werden wir jetzt vortragen. In diesem Werk befasst sich Schaufel mit dem holländischen Genius Johann Gottlieb Victor Optenbrecht. Kaum bekannt, wie ich merke, nun gut. Er gilt in Fachkreisen als der Vorläufer von Daniel Düsentrieb. Also doch etwas bekannt, das beruhigt. Im folgenden Werk sehen Sie in mir das Symphonieorchester, während die schwere Bürde des Tenors auf seiner schwachen Brust lastet. Und was er da gerade mit seinen Händen macht, ist nicht etwa eine Äußerung im Sinne einer bestimmten Partei.
1: Nee, das müssen die Tenöre so machen. Bei den hohen Tönen stützen sich die Tenöre immer mit den beiden kleinen Fingern hier im Bauchnabel ab und dann drücken sie mit den beiden Daumen hier auf den sogenannten Solarplexus. Daher kommt der Ausdruck Solo übrigens. Und wenn sie den richtig treffen, dann öffnet sich innen ein Ventil und oben kommt was raus.
0: Was nicht so einfach ist. Denn, wie Sie vielleicht eben gehört haben, der Tenor muss ziemlich genau mit dem Daumen zielen, damit er die richtige Stelle erwischt. Denn wenn er wirklich die falsche Stelle erwischt, dann schließt sich innen ein Ventil. Aber Sie brauchen nichts zu befürchten. Er hat das fürchterlich drauf. Es ist bisher noch nie passiert. Insofern.
1: Außerdem spricht in diesem Moment der Tenor vom sogenannten durchschlagenden Erfolg. Falls es mir mal passieren sollte, dann sehen Sie das eben an meiner Beinhaltung.
0: Ich schätze, dass Sie spätestens nach den ersten Tönen des Vorspiels erkennen werden, wer Schaufel war und wie sie wirkt.

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1: Sie war da doch in einer Nacht
2: des Jahres 1808,
1: mir recht als schlecht,
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1: von Gottlieb Viktor Obdenbrecht, Sohn seines Vaters und seiner Mutter.
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1: Er war ein Neffe seines Onkels Bruder, seiner Schwester und Mischbruder eines Melkers, seiner Mutter.

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Schobert und Black live 1976 bei Maywalds Corner mit mir, mit Peter Maywald am Mikrofon, der für die letzten zwei Stunden hier im Programm verantwortlich war. Und das war sie, die heutige Ausgabe von Maywalds Corner. Und mir, Peter Maywald, bleibt nichts weiter übrig, als mich wie immer von Ihnen und von euch mit einem Diener zu verabschieden, nicht ohne den Hinweis zu vergessen. Hört bzw. hören Sie weiterhin gute Musik. Hört bzw. hören Sie auch weiterhin guten Humor. Tschüss bis nächste Woche und bleibt bzw. bleiben Sie gesund.

Revolution bereit. Einige kleine Änderungen hätte er hinnehmen müssen. Das sei beim Fernsehen so, wir müssten es wissen. Zum Beispiel wäre die Sendung, was unwichtig sei,

0: 5 nach 10.
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0: 11 Minuten nach 11.
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